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1: Ich bin David Riemer. Das Elterngeld soll nach einem Gesetzentwurf von Familienministerin Prien künftig nur noch 12 statt 14 Monate gezahlt werden und auch nur dann, wenn Mütter und Väter jeweils mindestens 3 Monate berufliche Auszeit nehmen. Gleichzeitig soll der Mindestbetrag nach dem Vorschlag der Ministerin von 300 auf 330 Euro und der Höchstbetrag von 1800 auf 1900 Euro angehoben werden. In Ankara startet heute der NATO-Gipfel und damit ein neuer Bewährungstest für das Bündnis. Können die Partner US-Präsident Trump bei Laune halten und die USA in der NATO halten? Neben dem diplomatischen Drahtseilakt geht es außerdem um die Unterstützung der Ukraine.
2: Kurze Sitzungen und ein extrem kurzes Schlusspapier. Beim Gipfel in Ankara nehmen die Verbündeten schon ganz viel Rücksicht auf den US-Präsidenten. Erstens will Trump weniger für die NATO ausgeben. Das bedeutet, die Europäer müssen mehr tun. Vor allem für die Ukraine. Die soll zweitens 140 Milliarden Euro für 2 Jahre bekommen von den Europäern. Für 80 Milliarden Euro steht die Finanzierung noch nicht wirklich. Drittens ist Trump verärgert und zwar über mangelnde Unterstützung für seinen Iran-Krieg. Es geht also wieder ganz viel um Trump. Aus Brüssel, Dieter Ebeling.
1: Wofür soll Deutschland im kommenden Jahr Geld ausgeben? Das hat sich die Regierung jetzt überlegt und den Haushaltsentwurf für 2027 verabschiedet. Es geht um viele Milliarden Euro. Kritiker sind alarmiert.
3: Gut 555 Milliarden Euro will die Bundesregierung nächstes Jahr ausgeben, vor allem für die Verteidigung, aber auch für die Infrastruktur und die Zinsen. Das Geld soll bei den Ressorts und den Zuschüssen für Renten und Krankenversicherung eingespart werden. Außerdem soll es eine Plastikabgabe und höhere Steuern auf Tabak und Alkohol geben. Zusätzlich will Finanzminister Klingbeil an die staatlichen Rücklagen. Er hält das für normal, seine Kritiker nicht. Industrie und Opposition sprechen von einem Offenbarungseid. Für mehr Wachstum müsse das Geld bei Wirtschaft und Verbrauchern bleiben. Tanja Wagner, Nachrichtenredaktion.
1: Portugal mit Superstar Cristiano Ronaldo ist raus bei der Fußball-WM. Spanien hat dem 41-Jährigen damit einen bitteren Abschied von der WM-Bühne beschert und seine eigenen Titelansprüche untermauert. Der Europameister feierte dank des späten Treffers von Joker Mikel Merino in der Nachspielzeit einen 1:0-Sieg gegen Portugal.
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4: Auf der A1 Richtung Osnabrück steht zwischen Osnabrück Nord und dem Rastplatz Hasetal West ein Fahrzeug auf dem Standstreifen. Gute Fahrt.
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4: In Garbsen haben wir aktuell 17 Grad, in Basinghausen ebenfalls 17 und Alfeld meldet 16 Grad. In der Nacht sinkt das Thermometer auf milde 14 Grad. So wird das Wetter morgen. Erwartet einen Tag mit einigen Wolken und freundlichen Auflockerungen bei anfangs 14 Grad. Im Laufe des Tages steigt das Thermometer auf angenehme 21 Grad an.

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2: Ich bin David Riemer. Das Elterngeld soll nach einem Gesetzentwurf von Familienministerin Prien künftig nur noch 12 statt 14 Monate gezahlt werden und auch nur dann, wenn Mütter und Väter jeweils mindestens 3 Monate berufliche Auszeit nehmen. Gleichzeitig soll der Mindestbetrag von 300 auf 330 Euro und der Höchstbetrag von 1800 auf 1900 Euro angehoben werden. Der Gesetzentwurf sei aber noch in der Ressortabstimmung, so die Ministerin. US-Präsident Trump hat sich vor dem NATO-Gipfel optimistisch über mögliche Fortschritte bei den Bemühungen um ein Ende des Ukraine-Kriegs geäußert. Nach einem Telefonat mit dem russischen Präsidenten Putin sei er sich sicher, dass dieser den Krieg beenden wolle, sagte Trump im Weißen Haus.
3: Das versichert Trump immer wieder und seit langem. Der russische Präsident Putin wolle den Angriffskrieg gegen die Ukraine nun unbedingt beenden. Nach jedem Gespräch mit seinem Moskauer Gegenüber hat Trump volles Vertrauen in Putin. Bleibt abzuwarten, wie das Treffen mit dem ukrainischen Präsidenten Zelensky in Ankara verläuft. Trump versichert, man sei mit beiden Seiten in guten Gesprächen, eine Einigung sei näher denn je. Auch Zelensky wolle ein Ende des Krieges, sagt Trump. Er glaube, man werde den Krieg nun beenden. Aus den USA, Tina Eck.
2: Übervolle Wartezimmer, teure Medikamente. Viele meckern über das Gesundheitssystem und fragen stattdessen den Chatbot. Laut einer Umfrage des Pharmaherstellers Stada setzen viele Menschen in Gesundheitsfragen auf künstliche Intelligenz.
4: Wie kündigt sich eine Migräne an? Was tun bei einem Wespenstich? Mit solchen und ähnlichen Fragen wird der Chatbot gefüttert. Die allermeisten wollen im Prinzip eine Diagnose besser verstehen oder bereiten sich so auch auf einen Arztbesuch vor. Auf jeden Fall finden gut 80% der Deutschen KI in der Gesundheitsvorsorge völlig okay. Einige sind allerdings auch skeptisch, fragen sich, was am Ende mit den eigenen Daten passiert. Claudia Wächter, Nachrichtenredaktion.
2: Spanien hat Cristiano Ronaldo einen bitteren Abschied von der WM-Bühne beschert und seine eigenen Titelansprüche untermauert. Der Europameister feierte dank eines späten Treffers von Joker Mikel Merino in der Nachspielzeit einen 1:0-Sieg gegen Portugal und zog erstmals seit dem Titelgewinn 2010 wieder in ein WM-Viertelfinale ein.
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5: Hallo auf die Straßen. Aktuell liegen uns keine Meldungen vor. Ihr habt freie Fahrt. In 30 Minuten gibt es hier das nächste Update. Kommt gut und sicher an euer Ziel.
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5: In Mellendorf zeigt das Thermometer 17 Grad. In Hannover ebenfalls 17 Grad. In Sehende haben wir aktuell 18 Grad. In der Nacht sinkt das Thermometer auf milde 14 Grad. So wird das Wetter morgen. Erwartet einen Tag mit einigen Wolken und freundlichen Auflockerungen bei anfangs 14 Grad. Im Laufe des Tages steigt das Thermometer auf angenehme 21 Grad an.

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1: Ich bin David Riemer. Das Elterngeld soll nach einem Gesetzentwurf von Familienministerin Prien künftig nur noch 12 statt 14 Monate gezahlt werden und auch nur dann, wenn Mütter und Väter jeweils mindestens 3 Monate berufliche Auszeit nehmen. Gleichzeitig soll der Mindestbetrag nach dem Vorschlag der Ministerin von 300 auf 330 Euro und der Höchstbetrag von 1800 auf 1900 Euro angehoben werden. In Ankara startet heute der NATO-Gipfel und damit ein neuer Bewährungstest für das Bündnis. Können die Partner US-Präsident Trump bei Laune halten und die USA in der NATO halten? Neben dem diplomatischen Drahtseilakt geht es außerdem um die Unterstützung der Ukraine.
2: Kurze Sitzungen und ein extrem kurzes Schlusspapier. Beim Gipfel in Ankara nehmen die Verbündeten schon ganz viel Rücksicht auf den US-Präsidenten. Erstens will Trump weniger für die NATO ausgeben. Das bedeutet, die Europäer müssen mehr tun. Vor allem für die Ukraine. Die soll zweitens 140 Milliarden Euro für 2 Jahre bekommen von den Europäern. Für 80 Milliarden Euro steht die Finanzierung noch nicht wirklich. Drittens ist Trump verärgert und zwar über mangelnde Unterstützung für seinen Iran-Krieg. Es geht also wieder ganz viel um Trump. Aus Brüssel, Dieter Ebeling.
1: Wofür soll Deutschland im kommenden Jahr Geld ausgeben? Das hat sich die Regierung jetzt überlegt und den Haushaltsentwurf für 2027 verabschiedet. Es geht um viele Milliarden Euro. Kritiker sind alarmiert.
3: Gut 555 Milliarden Euro will die Bundesregierung nächstes Jahr ausgeben, vor allem für die Verteidigung, aber auch für die Infrastruktur und die Zinsen. Das Geld soll bei den Ressorts und den Zuschüssen für Renten und Krankenversicherung eingespart werden. Außerdem soll es eine Plastikabgabe und höhere Steuern auf Tabak und Alkohol geben. Zusätzlich will Finanzminister Klingbeil an die staatlichen Rücklagen. Er hält das für normal, seine Kritiker nicht. Industrie und Opposition sprechen von einem Offenbarungseid. Für mehr Wachstum müsse das Geld bei Wirtschaft und Verbrauchern bleiben. Tanja Wagner, Nachrichtenredaktion.
1: Portugal mit Superstar Cristiano Ronaldo ist raus bei der Fußball-WM. Spanien hat dem 41-Jährigen damit einen bitteren Abschied von der WM-Bühne beschert und seine eigenen Titelansprüche untermauert. Der Europameister feierte dank des späten Treffers von Joker Mikel Merino in der Nachspielzeit einen 1:0-Sieg gegen Portugal.
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4: Auf der A7 Richtung Kassel steht zwischen dem Rastplatz am Bierberg und Nordheim Nord ein kaputter Lastwagen auf dem Standstreifen. Gute Fahrt.
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4: In Basinghausen sind es aktuell 19 Grad, auch in Neustadt haben wir 19 und in Wunstorf messen wir ebenfalls 19 Grad. In der Nacht sinkt das Thermometer auf milde 14 Grad. So wird das Wetter morgen. Erwartet einen Tag mit einigen Wolken und freundlichen Auflockerungen bei anfangs 14 Grad. Im Laufe des Tages steigt das Thermometer auf angenehme 21 Grad an.

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18: Mit Sean Eising und ein 80-Jähriger aus Hannover verklagt seine Bank, nachdem er beim Telefonbetrug 27.000 Euro verloren hat. Ein falscher Bankmitarbeiter soll sich das Vertrauen und die Zugangsdaten des Seniors erschlichen haben, so die HAZ. Anschließend wurde Geld über mehrere Automaten in Bremen abgehoben. Der Rentner wirft der Bank vor, die ungewöhnlichen Kontobewegungen nicht rechtzeitig gestoppt zu haben. Die Bank weist die Vorwürfe nicht im Detail zurück und verweist darauf, sich zu laufenden Verfahren nicht zu äußern. Der Fall soll im November vor dem Landgericht Hannover verhandelt werden. Laut Polizei haben Betrüger im vergangenen Jahr rund 11 Millionen Euro erbeutet. Niedersachsen fördert auch in diesem Jahr wieder Studenten mit einem Landesstipendium, und zwar zum Start des Wintersemesters. Da stellt das Land dafür dann 1 Million Euro bereit. An 22 staatlichen und staatlich anerkannten Hochschulen entscheiden die Einrichtungen selbst über die Vergabe. Meist gibt es einmalige 500-Euro-Zahlungen, um eben möglichst viele Studenten zu erreichen. Im Vorjahr wurden knapp 1.900 Stipendien vergeben. Und Niedersachsen sucht erneut Vorschläge für die Forstmedaille. Das Landwirtschaftsministerium ruft dazu auf, Menschen zu benennen, die sich ehrenamtlich für Wald und Umwelt engagieren. Die Auszeichnung ist mit bis zu 3.000 Euro dotiert. Vorschläge können bis zum 31. August eingereicht werden. Eine Fachjury entscheidet anschließend über die Vergabe.
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6: Auf der A7 Richtung Kassel steht zwischen dem Rastplatz am Bierberg und Nordheim Nord ein kaputter Lastwagen auf dem Standstreifen. Gute Fahrt.
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6: In Wunstorf sind es aktuell 19 Grad, in Laatzen haben wir 20 und in Alfeld messen wir 16 Grad. Und so wird das Wetter heute. Es erwartet euch ein Tag mit Wolken und Regen. Das Ganze bei sommerlichen 28 Grad.

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1: Ich bin Babette Büchner. Das Elterngeld soll nach einem Gesetzentwurf von Familienministerin Karin Prien künftig nur noch 12 statt 14 Monate gezahlt werden. Und auch nur noch dann, wenn Mütter und Väter jeweils mindestens 3 Monate berufliche Auszeit nehmen. Gleichzeitig soll der Mindestbetrag nach dem Vorschlag der Ministerin von 300 auf 330 und der Höchstbetrag von 1.800 auf 1.900 Euro angehoben werden. Der Gesetzentwurf ist aber noch in der Ressortabstimmung. In Ankara startet heute der NATO-Gipfel und damit ein neuer Bewährungstest für das Bündnis. Im Zentrum steht die Frage, ob US-Präsident Donald Trump bei der Stange gehalten werden kann.
2: Kurze Sitzungen und ein extrem kurzes Schlusspapier. Beim Gipfel in Ankara nehmen die Verbündeten schon ganz viel Rücksicht auf den US-Präsidenten. Erstens will Trump weniger für die NATO ausgeben. Das bedeutet, die Europäer müssen mehr tun. Vor allem für die Ukraine. Die soll zweitens 140 Milliarden Euro für 2 Jahre bekommen von den Europäern. Für 80 Milliarden Euro steht die Finanzierung noch nicht wirklich. Drittens ist Trump verärgert, und zwar über mangelnde Unterstützung für seinen Irankrieg. Aus Brüssel, Dieter Ebeling.
1: Kanada setzt bei der Erneuerung seiner U-Boot-Flotte auf eine milliardenschwere Kooperation mit Deutschland und Norwegen. Dazu soll der Kieler Marineschiffbauer TKMS bis zu 12 U-Boote liefern, teilte Premierminister Mark Carney mit. Für TKMS ist es der größte U-Boot-Auftrag in der Unternehmensgeschichte. Und zum Sport. Die USA sind bei der Fußball-WM ausgeschieden. Das Team um Stürmer Balogun, der nach roter Karte seine Sperre vom Weltverband FIFA erlassen bekommen hatte, unterlag im Achtelfinale Belgien mit 1:4.
3: Die USA sind raus, da half auch Trumps Eingreifen von höchster Stelle nichts. Balogun war auf dem Spielfeld, richtete aber gegen die überlegenen Belgier nichts aus. Das Spiel allerdings zog die Amerikaner in Massen vor die Fernseher. Der Skandal machte die K.O.-Runde extra populär. Viel Scham und Empörung gab es aber auch, nicht nur unter Fußballfans. Trumps Anruf bei der FIFA habe die Glaubwürdigkeit des US-Teams und der ganzen WM ruiniert, schimpfen viele. Aus den USA, Tina Eck.
1: Im Spiel zuvor war Portugal nach einer 0:1 Niederlage gegen Spanien aus dem Turnier ausgeschieden.
4: Und jetzt für euch das Niedersachsen-Update mit Sean Eising. Die Landesregierung hat gestern ein mehrjähriges Infrastrukturprogramm für den Landesstraßenbau vorgestellt. Die CDU begrüßt das Programm zwar grundsätzlich, übt aber auch Kritik. Außerdem fördert Niedersachsen zum Start des Wintersemesters erneut Studenten mit einem Landesstipendium. Dafür stehen rund 1 Million Euro bereit. Und das Land sucht derzeit wieder Vorschläge für die Forstmedaille. Ausgezeichnet werden dabei ehrenamtliche Engagements für Wald und Umwelt.
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5: Auf der A7 Richtung Kassel steht zwischen dem Rastplatz am Bierberg und Nordheim Nord ein kaputter Lastwagen auf dem Standstreifen. Gute Fahrt.
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5: In Burgwedel zeigt das Thermometer aktuell 16 Grad, Mellendorf kommt auf 18 Grad, während es in Sehende 19 Grad sind. Und so wird das Wetter heute. Es erwartet euch ein Tag mit Wolken und Regen. Das Ganze bei sommerlichen 28 Grad.
6: Wunderschönen guten Morgen, wunderschönen Dienstag, Dienstag der 7.7.2026. Ihr hört den neuen Country-Morgen hier auf The Wolf. Mit mir ist Cedric Kunz, schön wieder hier zu sein. War die letzten Tage ja auch für den Sender unter anderem auf einem Festival unterwegs. Also da hört ihr wahrscheinlich in den nächsten Tagen und Wochen noch mehr dazu. Jetzt lasst uns dabei erstmal ganz gemütlich reinkommen. Muss ich auch erstmal wieder ganz entspannt reinstarten. Zum Beispiel mit Dolly Parton gleich oder auch mit Chris Jensen jetzt. Hier ist Fix the Drink.

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1: So, hier bin ich jetzt mal sehr auf eure Meinung gespannt. Schränkt ihr eigentlich bei euren Kids die Handynutzung ein? Eine Studie hat jetzt nämlich ergeben, bei den meisten Erziehungsberechtigten in Deutschland gibt es für die Kinder keine zeitlichen Beschränkungen fürs Handy oder die Social-Media-Aktivitäten. Viele Mütter oder Väter, die haben sogar gar keinen Überblick mehr darüber, wie intensiv und womit der eigene Nachwuchs seine Zeit in der digitalen Welt verbringt. Und ich finde das ehrlich gesagt ein bisschen schade. Also, ich bin heute sehr, sehr dankbar, dass ich in meiner Kindheit immer nur so für eine halbe Stunde an dem PC am Tag durfte. Man erlebt dadurch einfach, finde ich, so viel mehr. Also ich habe zum Beispiel früher dadurch immer mit einem Kumpel draußen Cowboys und Indianer gespielt, wie so bei Karl May. Deswegen bin ich gespannt, wie ihr da draußen das eigentlich so handhabt. Ist natürlich auch eine ganz andere Generation, die da jetzt so aufwächst. Das ist natürlich auch klar. Aber schränkt ihr bei euren Kids die Handynutzung ein? Lasst mir doch da aber gerne eine WhatsApp-Nachricht da. Dafür einfach auf unseren WhatsApp-Button in der Werwolf-App klicken.

Isaac Brown Band und Blake Shelton out in the middle. Ihr hört den neuen Country morgen hier auf The Wolf. Und jetzt habe ich ein Cover für euch und zwar von Hootie and the Blowfish for What It's Worth. Und da treffen wirklich zwei richtige Musikwelten aufeinander. Das Original nämlich aus den 60er Jahren von Buffalo Springfield. Das geht nämlich tatsächlich über Konflikte zwischen der Polizei und jungen Clubgängern auf dem Sunset Strip in Los Angeles. Ja, und dazu dann jetzt halt irgendwie diese raue Stimme von Darius Rucker. Die hat's einfach in sich. Aus dem Jahr 2024 hier jetzt auf The Wolf for What It's Worth, das Cover von Hootie and the Blowfish.

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14: Mit Sean Eising und ein 80-Jähriger aus Hannover verklagt seine Bank, nachdem er beim Telefonbetrug 27.000 Euro verloren hat. Ein falscher Bankmitarbeiter soll sich das Vertrauen und die Zugangsdaten des Seniors erschlichen haben, so die HAZ. Anschließend wurde Geld über mehrere Automaten in Bremen abgehoben. Der Rentner wirft der Bank vor, die ungewöhnlichen Kontobewegungen nicht rechtzeitig gestoppt zu haben. Die Bank weist die Vorwürfe nicht im Detail zurück und verweist darauf, sich zu laufenden Verfahren nicht zu äußern. Der Fall soll im November vor dem Landgericht Hannover verhandelt werden. Laut Polizei haben Betrüger im vergangenen Jahr rund 11 Millionen Euro erbeutet. Niedersachsen fördert auch in diesem Jahr wieder Studenten mit einem Landesstipendium, und zwar zum Start des Wintersemesters. Da stellt das Land dafür dann 1 Million Euro bereit. An 22 staatlichen und staatlich anerkannten Hochschulen entscheiden die Einrichtungen selbst über die Vergabe. Meist gibt es einmalige 500-Euro-Zahlungen, um eben möglichst viele Studenten zu erreichen. Im Vorjahr wurden knapp 1.900 Stipendien vergeben. Und Niedersachsen sucht erneut Vorschläge für die Forstmedaille. Das Landwirtschaftsministerium ruft dazu auf, Menschen zu benennen, die sich ehrenamtlich für Wald und Umwelt engagieren. Die Auszeichnung ist mit bis zu 3.000 Euro dotiert. Vorschläge können bis zum 31. August eingereicht werden. Eine Fachjury entscheidet anschließend über die Vergabe.
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15: Auf der A7 Richtung Kassel steht zwischen dem Rastplatz am Bierberg und Nordheim Nord ein kaputter Lastwagen auf dem Standstreifen. Gute Fahrt.
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15: In Mellendorf sind es aktuell 18 Grad. In Isernhagen und Hannover messen wir jeweils 19 Grad. Und so wird das Wetter heute. Es erwartet euch ein Tag mit Wolken und Regen. Das Ganze bei sommerlichen 28 Grad.
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16: Hey ho und wunderschönen guten Morgen. Kurz nach 6:30 haben wir's. Ihr hört den neuen Country Morgen mit mir, Cedric Kunz. Schön, dass ihr mit dabei seid. Und jetzt gibt's einen richtigen Wachmacher hier bei mir. Nämlich Dasher Austin Boots, da Burkin.

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Wir machen jetzt erstmal hier natürlich auf The Wolf weiter mit richtig guter Country-Musik.

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1: Und jetzt wird's hier auf The Wolf mal wieder Zeit für unseren Song des Tages.
2: Sundown, you better take care if I find you've been creeping round my back stairs.
1: Gordon Lightfoot mit Sundown, rausgebracht im Jahr 1974. Natürlich für uns Deutsche eins der schönsten Sportjahre der Geschichte.
3: Fotografen schalen sich schon um Helmut Schön. Aber noch ist das Spiel nicht aus. Doch jetzt! Die Mannschaft der Bundesrepublik Deutschland ist Fußball-Weltmeister 1974.
1: Ausnahmezustand also in Deutschland. Der Song selbst, der ist aber eigentlich gar nicht so glücklich. Also wenn ihr mich beim Wort Sundown, Sonnenuntergang, so ein bisschen an Sonnenuntergang-Romantik denkt, der liegt hier falsch. Es geht nämlich um Eifersucht, um Misstrauen und um eine toxische Beziehung. Lightfoot erklärte später mal, er habe zu Hause Songs geschrieben, während seine damalige Freundin unterwegs war und er sich fragte, was sie wohl gerade machen würde. Der Song, der ging auf jeden Fall mal so richtig durch die Decke. Wie Deutschland in dem Jahr ging er nämlich auf die 1. Und wir wollen ihn jetzt natürlich auch nochmal abfeiern. Hier auf The Wolf, unser Song des Tages. Hier ist Gordon Lightfoot mit Sundown.

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1: Wo ist der Sommer hin, frage ich mich auf einmal. Obwohl wir sind auch die ganze Zeit am Meckern. Ne? Entweder ist es zu warm, jetzt ist es irgendwie dann doch zu grau, immer dieser graue Einheitsbrei, dann regnet es immer wieder. Wisst ihr, was aber die ganz, ganz schönen Momente, finde ich, dann jetzt auch gerade sind? Die Momente, wo dann doch immer wieder die Sonnenstrahlen durchkommen. Irgendwie, weiß ich nicht, ich bekomme da immer direkt richtig gute Laune, immer direkt so ein kleines Schmunzeln ins Gesicht. Und das Schönste ist dann noch, wenn dabei dann auch noch richtig gute Musik läuft. Sonnenstrahlen nach diesen dicken, grauen Regenwolken. Das sind doch wirklich die schönsten. Und jetzt überlegt mal selbst, was ist für euch der perfekte Song für genau diesen Moment? Das ist ja einfach ein perfekter Sommersong dann. Und gemeinsam mit euch suchen wir ja gerade bei unserer The Wolf Summertime eben nach den perfekten Country-Sommerhits. Ihr könnt weiterhin abstimmen und zwar in unserer kostenlosen The Wolf App. Das geht ganz easy, macht dazu sogar noch Spaß. Also rein da gibt's dann auch alle weiteren Infos noch für euch. 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

0: wunderschönen guten Morgen, wunderschönen Dienstag. Was gibt's Neues in der Country-Welt? Diese Frage, die klären jetzt unsere Country-News.
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3: Taylor Swift und Travis Kelce haben geheiratet und die Hochzeit wurde bis zuletzt streng geheim gehalten. Jetzt hat sich Donna Kelce, also Travis' Mutter, erstmals kurz dazu geäußert. Viel verraten hat sie nicht, nur so viel, es sei magisch gewesen, einfach magisch. Und genau dieser eine Satz reicht natürlich, damit das Internet weiter durchdreht, inklusive jeder Menge Fake News und Spekulation.
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3: Ella Langley hat jetzt über den Song gesprochen, der ihre Karriere so richtig verändert hat. You Look Like You Love Me. In einem Interview mit People erzählt sie, dass ihr Label damals vor allem mit dem gesprochenen Teil am Anfang gar nicht so zufrieden war. Ella hat sich aber am Ende durchgesetzt und ihren Song genauso gelassen, wie sie es sich vorgestellt hat.

0: sich auch gelohnt, denn You Look Like You Love Me wurde ihr großer Durchbruch. Für Ella Langley war das am Ende der Beweis. Manchmal muss man einfach auf das eigene Gefühl vertrauen, gerade dann, wenn andere zweifeln.
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13: Mit Sean Eising und ein 80-Jähriger aus Hannover verklagt seine Bank, nachdem er beim Telefonbetrug 27.000 Euro verloren hat. Ein falscher Bankmitarbeiter soll sich das Vertrauen und die Zugangsdaten des Seniors erschlichen haben, so die HAZ. Anschließend wurde Geld über mehrere Automaten in Bremen abgehoben. Der Rentner wirft der Bank vor, die ungewöhnlichen Kontobewegungen nicht rechtzeitig gestoppt zu haben. Die Bank weist die Vorwürfe nicht im Detail zurück und verweist darauf, sich zu laufenden Verfahren nicht zu äußern. Der Fall soll im November vor dem Landgericht Hannover verhandelt werden. Laut Polizei haben Betrüger im vergangenen Jahr rund 11 Millionen Euro erbeutet. Niedersachsen fördert auch in diesem Jahr wieder Studenten mit einem Landesstipendium, und zwar zum Start des Wintersemesters. Da stellt das Land dafür dann 1 Million Euro bereit. An 22 staatlichen und staatlich anerkannten Hochschulen entscheiden die Einrichtungen selbst über die Vergabe. Meist gibt es einmalige 500-Euro-Zahlungen, um eben möglichst viele Studenten zu erreichen. Im Vorjahr wurden knapp 1.900 Stipendien vergeben. Und Niedersachsen sucht erneut Vorschläge für die Forstmedaille. Das Landwirtschaftsministerium ruft dazu auf, Menschen zu benennen, die sich ehrenamtlich für Wald und Umwelt engagieren. Die Auszeichnung ist mit bis zu 3.000 Euro dotiert. Vorschläge können bis zum 31. August eingereicht werden. Eine Fachjury entscheidet anschließend über die Vergabe.
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14: Auf der A7 Richtung Kassel steht zwischen dem Rastplatz am Bierberg und Nordheim Nord ein kaputter Lastwagen auf dem Standstreifen. Gute Fahrt.
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14: In Alfeld zeigt das Thermometer 19 Grad. Genauso in Garbsen und auch in Uetze sind es 19 Grad. Und so wird das Wetter heute. Es erwartet euch ein Tag mit Wolken und Regen. Das Ganze bei sommerlichen 28 Grad.
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2: Hey ho, wunderschönen guten Morgen. Ich hoffe, ihr startet alle gut gelaunt rein in diesen Dienstag. Ich freue mich jetzt auf jeden Fall erstmal richtig auf den nächsten Song. Gib auch gerne ein bisschen was von meiner Freude ab, denn das hier, das ist meine absolute Lieblingssängerin gerade. Eine richtige Newcomerin, aber die geht gerade so richtig durch die Decke. Stella Lefty, hier ist Boston. Oh.

0: Oerding habt ihr bestimmt auch schon mal gehört.
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0: Die beiden, die bringen jetzt einfach bald zusammen ein neues Country-Album raus. Nashville erscheint am 2. Oktober diesen Jahres und enthält 11 gemeinsam eingespielte Songs. Und die beiden haben ihr gemeinsames Album sogar tatsächlich in der Music City aufgenommen. Für das Frühjahr 2027 haben die beiden dazu auch noch eine gemeinsame Tour angekündigt. Also ist eine Kombi, ehrlich gesagt, die wir jetzt so in der Country-Szene nicht erwartet haben. Aber ich freue mich drauf. Das kann, glaube ich, ganz, ganz spannend werden.

Die neue Nummer von Cooper Allen, Whole World heißt die, zuerst gehört hier bei mir im neuen Country Morgen auf The Wolf. Und kleiner Fit-Check, ich kann euch sagen, ich habe heute mein Hurricane Festival Shirt an. Warum erzähle ich das? Weil es zur nächsten Nummer passt. Hier ist nämlich jetzt Bob Dylan mit Hurricane.

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1: Ich bin Babit Büchner. Das Elterngeld soll nach einem Gesetzentwurf von Familienministerin Karin Prien künftig nur noch 12 statt 14 Monate gezahlt werden. Und auch nur noch dann, wenn Mütter und Väter jeweils mindestens 3 Monate berufliche Auszeit nehmen.
2: Familienministerin Prien will Väter mehr in die Erziehungsarbeit einbinden, aber es geht auch darum, 500 Millionen Euro im Jahr zu sparen. Nun soll das Elterngeld umgebaut werden. Daneben soll aber auch der Mindestbetrag auf 330 Euro ansteigen und der Höchstbetrag auf 1.900 Euro. Aus Berlin, Tine Klimach.
1: In einer angespannten internationalen Lage kommen die Staats- und Regierungschefs der NATO-Länder heute zu ihrem Gipfeltreffen in Ankara zusammen. Im Mittelpunkt steht die Frage, ob die übrigen Verbündeten US-Präsident Donald Trump auf ihrer Seite halten können. Trump hatte die kritische Haltung einiger NATO-Staaten zum Krieg der USA gegen den Iran geärgert. Außerdem geht es bei dem Treffen um weitere Milliardenhilfen für die Ukraine. Wer nicht an der Autobahn tankt, sondern hinter der nächsten Ausfahrt, kann laut ADAC viel sparen. Im bundesweiten Durchschnitt waren es sowohl bei Diesel als auch bei Superbenzin der Sorte E10 in einer Untersuchung 33 Cent pro Liter. Auf einen Tank mit 50 Litern gerechnet sind das 16,50 Euro. Es lohnt sich also zum Tanken die Autobahn zu verlassen, so der Verkehrsclub. Und zum Sport. Die USA sind aus der Fußball-WM ausgeschieden. Trotz vorausgegangener Intervention von US-Präsident Donald Trump unterlag die Mannschaft Belgien mit 1:4. Zuvor hatte Spanien Cristiano Ronaldo einen bitteren Abschied von der WM-Tribüne beschert.
3: Spanien erzielte in der Nachspielzeit den Treffer zum 1:0-Sieg über Portugal. Ronaldo selbst blieb in seinem letzten WM-Spiel tor- und glücklos und konnte seine Karriere nicht mit dem erhofften WM-Triumph krönen, ließ seine Zukunft in der Nationalmannschaft aber offen. Nach Kanada und Mexiko schieden die USA als letzter Gastgeber gegen Belgien aus. Überschattet wurde das Spiel von der Debatte über die Rotsperre des Stürmers Bellingham. Nach einem Anruf von US-Präsident Trump setzte die FIFA die Strafe aus. Tanja Wagner, Nachrichtenredaktion.
1: Heute trifft Argentinien auf Ägypten und die Schweiz spielt gegen Kolumbien.
4: Und jetzt für euch das Niedersachsen-Update mit Sean Eising. Die Landesregierung hat gestern ein mehrjähriges Infrastrukturprogramm für den Landesstraßenbau vorgestellt. Die CDU begrüßt das Programm zwar grundsätzlich, übt aber auch Kritik. Außerdem fördert Niedersachsen zum Start des Wintersemesters erneut Studenten mit einem Landesstipendium. Dafür stehen rund 1 Million Euro bereit. Und das Land sucht derzeit wieder Vorschläge für die Forstmedaille. Ausgezeichnet werden dabei ehrenamtliche Engagements für Wald und Umwelt.
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5: Auf der A7 Richtung Kassel steht zwischen dem Rastplatz am Bierberg und Nordheim Nord ein kaputter Lastwagen auf dem Standstreifen. Gute Fahrt.
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5: In Isernhagen sind es aktuell 20 Grad, in Garbsen und Uetze haben wir jeweils 19 Grad. Und so wird das Wetter heute. Es erwartet euch ein Tag mit Wolken und Regen. Das Ganze bei maximal 27 Grad.
6: Hey ho und wunderschönen guten Morgen. Kurz nach 8 haben wir schon wieder. Ihr hört den neuen Country-Morgen hier auf The Wolf. Und jetzt gibt's für euch gleich Johnny Cash, Cry, Cry, Cry. Und davor Julia Cole. Hier ist Day Late and Buckshot. Schönen Dienstag.

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1: Und jetzt wird's hier auf The Wolf mal wieder Zeit für unseren Song des Tages.
2: Sundown, you better take care if I find you've been creeping round my back stairs.
1: Gordon Lightfoot mit Sundown. Rausgebracht im Jahr 1974. Natürlich für uns Deutsche eins der schönsten Sportjahre der Geschichte.
3: Fotografen scharen sich schon um Helmut Schön. Aber noch ist das Spiel nicht aus. Auch jetzt! Die Mannschaft der Bundesrepublik Deutschland ist Fußball-Weltmeister 1974.
1: Ausnahmezustand also in Deutschland. Der Song selbst, der ist aber eigentlich gar nicht so glücklich. Also wenn ihr mich beim Wort Sundown, Sonnenuntergang, so ein bisschen an Sonnenuntergang-Romantik denkt, der liegt hier falsch. Es geht nämlich um Eifersucht, um Misstrauen und um eine toxische Beziehung. Lightfoot erklärte später mal, er habe zu Hause Songs geschrieben, während seine damalige Freundin unterwegs war und er sich fragte, was sie wohl gerade machen würde. Der Song, der ging auf jeden Fall mal so richtig durch die Decke. Wie Deutschland in dem Jahr ging er nämlich auf die 1. Und wir wollen ihn jetzt natürlich auch nochmal abfeiern. Hier auf The Wolf, unser Song des Tages. Hier ist Gordon Lightfoot mit Sundown.

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13: Mit Sean Eising und ein 80-Jähriger aus Hannover verklagt seine Bank, nachdem er beim Telefonbetrug 27.000 Euro verloren hat. Ein falscher Bankmitarbeiter soll sich das Vertrauen und die Zugangsdaten des Seniors erschlichen haben, so die HAZ. Anschließend wurde Geld über mehrere Automaten in Bremen abgehoben. Der Rentner wirft der Bank vor, die ungewöhnlichen Kontobewegungen nicht rechtzeitig gestoppt zu haben. Die Bank weist die Vorwürfe nicht im Detail zurück und verweist darauf, sich zu laufenden Verfahren nicht zu äußern. Der Fall soll im November vor dem Landgericht Hannover verhandelt werden. Laut Polizei haben Betrüger im vergangenen Jahr rund 11 Millionen Euro erbeutet. Niedersachsen fördert auch in diesem Jahr wieder Studenten mit einem Landesstipendium, und zwar zum Start des Wintersemesters. Da stellt das Land dafür dann 1 Million Euro bereit. An 22 staatlichen und staatlich anerkannten Hochschulen entscheiden die Einrichtungen selbst über die Vergabe. Meist gibt es einmalige 500-Euro-Zahlungen, um eben möglichst viele Studenten zu erreichen. Im Vorjahr wurden knapp 1.900 Stipendien vergeben. Und Niedersachsen sucht erneut Vorschläge für die Forstmedaille. Das Landwirtschaftsministerium ruft dazu auf, Menschen zu benennen, die sich ehrenamtlich für Wald und Umwelt engagieren. Die Auszeichnung ist mit bis zu 3.000 Euro dotiert. Vorschläge können bis zum 31. August eingereicht werden. Eine Fachjury entscheidet anschließend über die Vergabe.
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14: Auf der A7 Richtung Kassel steht zwischen dem Rastplatz am Bierberg und Nordheim Nord ein kaputter Lastwagen auf dem Standstreifen. Gute Fahrt.
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14: In Basinghausen haben wir aktuell 20 Grad. Genauso warm ist es in Ahlfeld. Und auch Laatzen meldet 20 Grad. Und so wird das Wetter heute. Es erwartet euch ein Tag mit Wolken und Regen. Das Ganze bei maximal 27 Grad.
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15: Hey ho und wunderschönen guten Morgen. Einen wunderschönen Dienstag. Kurz nach 8:30 haben wir es schon wieder. Die ersten sicherlich jetzt also schon angekommen im Büro auf der Baustelle, gerade schon wieder auf der Strecke mit dem Laster. Da habe ich gleich was Legendäres für euch, die Eagles, The Boys of Summer. Also auch wieder richtig schöne Sommermucke. Hier macht der Sommer auf jeden Fall keinen Stopp, kann ich sagen, auch bei unserem nächsten Song nicht. Das ist nämlich der Sommerhit dieses Jahres, würde ich sagen. Ella Langley, Choosing Texas.

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1: So, hier bin ich jetzt mal sehr auf eure Meinung gespannt. Schränkt ihr eigentlich bei euren Kids die Handynutzung ein? Eine Studie hat jetzt nämlich ergeben, bei den meisten Erziehungsberechtigten in Deutschland gibt es für die Kinder keine zeitlichen Beschränkungen fürs Handy oder die Social Media Aktivitäten. Viele Mütter oder Väter, die haben sogar gar keinen Überblick mehr darüber, wie intensiv und womit der eigene Nachwuchs seine Zeit in der digitalen Welt verbringt. Und ich finde das ehrlich gesagt ein bisschen schade. Also ich bin heute sehr, sehr dankbar, dass ich in meiner Kindheit immer nur so für eine halbe Stunde an dem PC am Tag durfte. Man erlebt dadurch einfach, finde ich, so viel mehr. Also ich habe zum Beispiel früher dadurch immer mit einem Kumpel draußen Cowboys und Indianer gespielt, wie so bei Karl May. Deswegen bin ich gespannt, wie ihr da draußen das eigentlich so handhabt. Ist natürlich auch eine ganz andere Generation, die da jetzt so aufwächst. Das ist natürlich auch klar. Aber schränkt ihr bei euren Kids die Handynutzung ein? Lasst mir doch da aber gerne eine WhatsApp-Nachricht da. Dafür einfach auf unseren WhatsApp-Button in der The Wolf App klicken. New

0: wunderschönen guten Morgen, wunderschönen Dienstag. Was gibt's Neues in der Country-Welt? Diese Frage, die klären jetzt unsere Country-News.
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3: Taylor Swift und Travis Kelce haben geheiratet und die Hochzeit wurde bis zuletzt streng geheim gehalten. Jetzt hat sich Donna Kelce, also Travis' Mutter, erstmals kurz dazu geäußert. Viel verraten hat sie nicht, nur so viel, es sei magisch gewesen, einfach magisch. Und genau dieser eine Satz reicht natürlich, damit das Internet weiter durchdreht, inklusive jeder Menge Fake News und Spekulation.
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3: Ella Langley hat jetzt über den Song gesprochen, der ihre Karriere so richtig verändert hat. You Look Like You Love Me. In einem Interview mit People erzählt sie, dass ihr Label damals vor allem mit dem gesprochenen Teil am Anfang gar nicht so zufrieden war. Ella hat sich aber am Ende durchgesetzt und ihren Song genauso gelassen, wie sie es sich vorgestellt hat.
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0: denn You Look Like You Love Me wurde ihr großer Durchbruch. Für Ella Langley war das am Ende der Beweis. Manchmal muss man einfach auf das eigene Gefühl vertrauen, gerade dann, wenn andere zweifeln.
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1: Auf der A7 Richtung Kassel steht zwischen dem Rastplatz am Bierberg und Nordheim Nord ein kaputter Lastwagen auf dem Standstreifen. Gute Fahrt.
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1: In Eifel zeigt das Thermometer 20 Grad. Genauso in Garbsen und auch in Laatzen sind es 20 Grad. Und so wird das Wetter heute. Es erwartet euch ein Tag mit Wolken und Regen. Das Ganze bei maximal 27 Grad.

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beiden, die bringen jetzt einfach bald zusammen ein neues Country-Album raus. Nashville erscheint am 2. Oktober diesen Jahres und enthält 11 gemeinsam eingespielte Songs. Und die beiden haben ihr gemeinsames Album sogar tatsächlich in der Music City aufgenommen. Für das Frühjahr 2027 haben die beiden dazu auch noch eine gemeinsame Tour angekündigt. Also ist eine Kombi, ehrlich gesagt, die wir jetzt so in der Country-Szene nicht erwartet haben. Aber ich freue mich drauf. Das kann, glaube ich, ganz, ganz spannend werden. Nee.

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9: Mit Sean Eising und ein 80-Jähriger aus Hannover verklagt seine Bank, nachdem er beim Telefonbetrug 27.000 Euro verloren hat. Ein falscher Bankmitarbeiter soll sich das Vertrauen und die Zugangsdaten des Seniors erschlichen haben, so die HAZ. Anschließend wurde Geld über mehrere Automaten in Bremen abgehoben. Der Rentner wirft der Bank vor, die ungewöhnlichen Kontobewegungen nicht rechtzeitig gestoppt zu haben. Die Bank weist die Vorwürfe nicht im Detail zurück und verweist darauf, sich zu laufenden Verfahren nicht zu äußern. Der Fall soll im November vor dem Landgericht Hannover verhandelt werden. Laut Polizei haben Betrüger im vergangenen Jahr rund 11 Millionen Euro erbeutet. Niedersachsen fördert auch in diesem Jahr wieder Studenten mit einem Landesstipendium, und zwar zum Start des Wintersemesters. Da stellt das Land dafür dann 1 Million Euro bereit. An 22 staatlichen und staatlich anerkannten Hochschulen entscheiden die Einrichtungen selbst über die Vergabe. Meist gibt es einmalige 500-Euro-Zahlungen, um eben möglichst viele Studenten zu erreichen. Im Vorjahr wurden knapp 1.900 Stipendien vergeben. Und Niedersachsen sucht erneut Vorschläge für die Forstmedaille. Das Landwirtschaftsministerium ruft dazu auf, Menschen zu benennen, die sich ehrenamtlich für Wald und Umwelt engagieren. Die Auszeichnung ist mit bis zu 3.000 Euro dotiert. Vorschläge können bis zum 31. August eingereicht werden. Eine Fachjury entscheidet anschließend über die Vergabe.
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10: Auf der A7 Richtung Kassel steht zwischen dem Rastplatz am Bierberg und Nordheim Nord ein kaputter Lastwagen auf dem Standstreifen. Gute Fahrt.
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10: Bei euch in Isernhagen sind es aktuell 21 Grad. In Neustadt messen wir 19, genauso wie in Wunstorf. Und so wird das Wetter heute. Es erwartet euch ein Tag mit Wolken und Regen. Das Ganze bei maximal 27 Grad.

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1: Und jetzt wird's hier auf The Wolf mal wieder Zeit für unseren Song des Tages.
2: Sundown, you better take care if I find you've been creeping round my back stairs.
1: Gordon Lightfoot mit Sundown, rausgebracht im Jahr 1974. Natürlich für uns Deutsche eins der schönsten Sportjahre der Geschichte.
3: Fotografen schalen sich schon um Helmut Schön. Aber noch ist das Spiel nicht aus. Auch jetzt! Die Mannschaft der Bundesrepublik Deutschland ist Fußball-Weltmeister 1974.
1: Ausnahmezustand also in Deutschland. Der Song selbst, der ist aber eigentlich gar nicht so glücklich. Also wenn ihr mich beim Wort Sundown, Sonnenuntergang, so ein bisschen an Sonnenuntergang-Romantik denkt, der liegt hier falsch. Es geht nämlich um Eifersucht, um Misstrauen und um eine toxische Beziehung. Lightfoot erklärte später mal, er habe zu Hause Songs geschrieben, während seine damalige Freundin unterwegs war und er sich fragte, was sie wohl gerade machen würde. Der Song, der ging auf jeden Fall mal so richtig durch die Decke. Wie Deutschland in dem Jahr ging er nämlich auf die 1. Und wir wollen ihn jetzt natürlich auch nochmal abfeiern. Hier auf The Wolf, unser Song des Tages. Hier ist Gordon Lightfoot mit Sundown.

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1: Ich bin David Büchner. Füttern, wickeln, spielen. Wer künftig für sein Baby eine berufliche Auszeit nimmt, muss sich auf Änderungen beim Elterngeld einstellen. Familienministerin Karin Prien plant, dass künftig nur noch 12 statt 14 Monate gezahlt werden. Und auch nur dann, wenn Mütter und Väter jeweils mindestens 3 Monate berufliche Auszeit nehmen. Gleichzeitig soll der Mindestbetrag nach dem Gesetzentwurf auf 330 Euro und der Höchstbetrag auf 1.900 Euro angehoben werden. Eine Analyse des BKK-Dachverbands der Betriebskrankenkassen hat ergeben, dass nicht kurze Erkältungen, sondern lange schwere Krankheiten die großen Kostentreiber für gesetzliche Krankenversicherungen sind. Haupttreiber sind demnach psychische Erkrankungen und Muskel-Skelett-Leiden.
2: Psychische Belastungen in der Arbeitswelt nehmen immer weiter zu. Zwar machten sie nur 5,4% aller Krankschreibungen aus, im Schnitt dauerten sie aber mehr als 5 Wochen an. Daher die Forderung des BKK-Dachverbands, eine ernsthafte Debatte über Präventionsstrategien. Das Krankengeld zähle inzwischen mit 21,6 Milliarden Euro zu den größten Ausgabepositionen der Krankenversicherung, so die BKK. Aus Berlin, Tine Klimach.
1: Es ist ein milliardenschweres Geschäft. Kanada kauft bis zu 12 U-Boote bei der Kieler Werft TKMS. Das hat Premierminister Mark Carney kurz vor dem NATO-Gipfel in Ankara mitgeteilt. Bundeskanzler Friedrich Merz sprach von einem starken Zeichen der transatlantischen Zusammenarbeit. Und zum Sport. Die USA sind bei der Fußball-WM ausgeschieden. Das Team um Stürmer Balogun, dessen Sperre nach roter Karte vom Weltverband FIFA zur Bewährung ausgesetzt wurde, unterlag im Achtelfinale Belgien mit 1:4.
3: Die USA sind raus, da half auch Trumps Eingreifen von höchster Stelle nichts. Balogun war auf dem Spielfeld, richtete aber gegen die überlegenen Belgier nichts aus. Das Spiel allerdings zog die Amerikaner in Massen vor die Fernseher. Der Skandal machte die K.O.-Runde extra populär. Viel Scham und Empörung gab es aber auch, nicht nur unter Fußballfans. Trumps Anruf bei der FIFA habe die Glaubwürdigkeit des US-Teams und der ganzen WM ruiniert, schimpfen viele. Aus den USA, Tina Eck.
1: Im zweiten Achtelfinale hat Spanien mit 1:0 gegen Portugal gewonnen.
4: Und jetzt für euch das Niedersachsen-Update mit Philipp Stammer. Niedersachsens Landwirtschaftsministerin Miriam Staute kritisiert die Kürzungen im Agrarhaushalt der Bundesregierung. Sie befürchtet, dass Landwirte im Land die Folgen deutlich zu spüren bekommen. Ab morgen rollt der Verkehr erstmals über die neue Huntebrücke auf der A29 bei Oldenburg. Zunächst geht es aber nur in Richtung Norden über das neue Teilbauwerk. Und der ADAC hat die Tankpreise analysiert. Dabei kam etwa heraus, dass Sprit an Tankstellen abseits der Autobahn rund 34 Cent pro Liter weniger kostet als an Autobahntankstellen.
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5: Auf der A7 Richtung Kassel steht zwischen dem Rastplatz am Bierberg und Nordheim Nord ein kaputter Lastwagen auf dem Standstreifen. Gute Fahrt.
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5: In Mellendorf zeigt das Thermometer 19 Grad. In Grasdorf haben wir 20 Grad und in Hannover messen wir 21 Grad. Und so wird das Wetter heute. Es erwartet euch ein Tag mit Wolken und Regen. Das Ganze bei maximal 27 Grad.
6: Schönen Dienstag euch allen. Schön, dass ihr mit dabei seid. Kurz nach 10 haben wir es und ich kann so viel versprechen. In dieser Stunde habe ich wirklich alles dabei. Neue Mucke zum Beispiel von Cody Johnson oder auch Belly Zimmerman, aber auch legendär wird. Zum Beispiel mit The Highwayman, mit Melanie, mit Hootie and the Blowfish und ihr jetzt auch mit Justin Moore und Priscilla Block. You, Me and Whiskey. Ich bin Cedric Kunz. Schönen Dienstag.

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14: Auf der A7 Richtung Kassel steht zwischen dem Rastplatz am Bierberg und Nordheim Nord ein kaputter Lastwagen auf dem Standstreifen. Gute Fahrt.
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14: Bei euch in Hannover sind es aktuell 21 Grad, in Grasdorf messen wir 20 und Gerden meldet 22 Grad. Und so wird das Wetter heute. Es erwartet euch ein Tag mit Wolken und Regen. Das Ganze bei maximal 27 Grad.
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15: Hey ho, schönen Dienstag euch. Kurz nach 10:30, ihr hört The Wolf mit mir, Cedric Kunz. Und gleich gibt's für euch Dasha Mad About It, ihre ganz, ganz neue Single. Zuerst gehört hier bei uns, davor noch Bob Seger, Still the Same. Und jetzt gibt's ein wunderbares Duo. Hip-Hop trifft auf Country, Post Malone und Morgan Wallen. Hier ist I Had Some Help.

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1: Ich bin Babit Büchner. Die Koalition will strengere Regeln für Krankschreibungen. Der CDU-Arbeitnehmerflügel warnt jedoch vor Misstrauen gegenüber kranken Menschen. Der Vorsitzende Dennis Radke sagte im ZDF:
2: Es darf nicht der Eindruck entstehen, die Menschen seien zu faul. Leute, die keine Lust haben, die blau machen, die hat's immer und zu jeder Zeit gegeben. Aber wir haben vor allen Dingen ein Problem mit den Langzeitkranken.
1: Nach einer Analyse des BKK-Dachverbands der Betriebskrankenkassen sind lange schwere Krankheiten wie psychische Erkrankungen und Muskel-Skelett-Leiden die großen Kostentreiber für gesetzliche Krankenversicherungen. Wer künftig für sein Baby eine berufliche Auszeit nimmt, muss sich auf Änderungen beim Elterngeld einstellen. Nach einem Entwurf von Familienministerin Karin Prien sollen nur noch 12 statt 14 Monate gezahlt werden. Es soll aber auch etwas mehr Geld geben.
3: Die Länge des Elterngelds soll um 2 Monate gekürzt werden. Und Eltern erhalten es nur, wenn Mütter und Väter jeweils mindestens 3 Monate die berufliche Auszeit nehmen. So der neue Gesetzentwurf. Väter sollen dadurch mehr in die Erziehungsarbeit mit eingebunden werden. Aber es geht auch darum, Geld einzusparen. Trotzdem sollen Mindestbeitrag und Höchstbeitrag leicht ansteigen. Und es soll grundsätzlich bei der Regelung bleiben, dass das Elterngeld bei 65% des Nettoeinkommens liegt. Aus Berlin, Tine Klimach.
1: Die Ukraine hat Russland in der Nacht mit hunderten Drohnen angegriffen. Viele davon waren Richtung Moskau unterwegs. Über 450 unbemannte Flugobjekte seien über 17 russischen Regionen abgefangen worden, teilte das russische Verteidigungsministerium mit. Schäden meldeten unter anderem die grenznahe Region Belgorod und ein Industriegebiet südwestlich von Moskau. Und zum Sport. Die Niederlage konnte auch Stürmer Balogun nicht verhindern. Die USA sind bei der Fußball-WM ausgeschieden. Das Team verlor gegen Belgien mit 1:4. Das Spiel hatte für Aufsehen gesorgt, weil die FIFA die Rotsperre von Balogun vorher zur Bewährung ausgesetzt hatte und er deshalb eingesetzt werden durfte. Vorausgegangen war ein Anruf von US-Präsident Donald Trump. Im zweiten Achtelfinale hat Spanien mit 1:0 gegen Portugal gewonnen.
4: Und jetzt für euch das Niedersachsen-Update mit Philipp Stammer. Niedersachsens Landwirtschaftsministerin Miriam Staudte kritisiert die Kürzungen im Agrarhaushalt der Bundesregierung. Sie befürchtet, dass Landwirte im Land die Folgen deutlich zu spüren bekommen. Ab morgen rollt der Verkehr erstmals über die neue Huntebrücke auf der A29 bei Oldenburg. Zunächst geht es aber nur in Richtung Norden über das neue Teilbauwerk. Und der ADAC hat die Tankpreise analysiert. Dabei kam etwa heraus, dass Sprit an Tankstellen abseits der Autobahn rund 34 Cent pro Liter weniger kostet als an Autobahntankstellen.
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5: Auf der A7 Richtung Kassel steht zwischen dem Rastplatz am Bierberg und Nordheim Nord ein kaputter Lastwagen auf dem Standstreifen. Gute Fahrt.
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5: In Neustadt zeigt das Thermometer 20 Grad. Mellendorf meldet 21 Grad, während es in Uetze 22 Grad sind. In den nächsten Stunden ist es überwiegend bedeckt. Heute Nacht sinkt das Thermometer auf milde 16 Grad. Morgen wird es dann freundlich, mit Sonne und Wolken bei bis zu 25 Grad.
6: Mehr lang hin, dann geht's auch schon wieder rein in die Mittagspause. Der Countdown startet quasi, könnten wir hier sagen. Schön, dass ihr mit dabei seid hier auf The Wolf. Ich bin Cedric Kunz, wir haben es kurz nach 11 und damit wirklich diese Zeit bis zur Mittagspause wie im Fluge vergeht, gibt's jetzt weiterhin guten Country. Am I Okay, Megan Maroney gleich, John Party habe ich am Start, Tim McGraw und jetzt gibt's Randall King, Could Have Been Love.

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12: Auf der A7 Richtung Kassel steht zwischen dem Rastplatz am Bierberg und Nordheim Nord ein kaputter Lastwagen auf dem Standstreifen. Gute Fahrt.
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12: Bei euch in Garbsen sind es aktuell 21 Grad, in Mellendorf messen wir ebenfalls 21 und auch Gerden meldet 21 Grad. In den nächsten Stunden ist es überwiegend bedeckt. Heute Nacht sinkt das Thermometer auf milde 16 Grad. Morgen wird es dann freundlich mit Sonne und Wolken bei bis zu 25 Grad.
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2: Hey ho, ich bin Cedric Kunz und eine halbe Stunde haben wir hier noch das Vergnügen gemeinsam auf The Wolf und deswegen nutzen wir die Zeit nicht, um irgendwie hier lange rumzuquatschen, sondern um gute Mucke zu spielen. Die gibt's jetzt von Mal Smith. Hier ist Stargazing.

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1: Ich bin Babette Büchner. Die Bundesregierung muss sparen. Die Förderung von Wärmepumpen und anderen klimafreundlichen Heizungen soll daher in den nächsten Jahren deutlich sinken. Das geht aus einer Vorlage für den Haushaltsausschuss des Bundestags hervor, die der Deutschen Presseagentur vorliegt. Rund 2,1 Milliarden Euro sollen damit bis 2030 eingespart werden. Die Koalition will strengere Regeln für Krankschreibungen. Der Chef des CDU-Arbeitnehmerflügels Dennis Radke warnt jedoch, dass schärfere Vorschriften nach hinten losgehen könnten. Er sagte am Morgen im ZDF:
2: Die Rückmeldung, die ich aus der Praxis in den letzten Tagen bekommen habe, war eher die Sorge so nach dem Motto, viele Menschen, die jetzt vielleicht einen Tag fehlen, werden dann demnächst direkt für 3 oder 5 Tage krankgeschrieben. Das muss man jetzt einfach auch nochmal diskutieren.
1: Es dürfe zudem nicht der Eindruck entstehen, die Menschen seien zu faul, so Radke. In einer angespannten internationalen Lage kommen die Staats- und Regierungschefs der NATO-Länder heute zu ihrem Gipfeltreffen in Ankara zusammen. Thema ist unter anderem der Ukraine-Krieg. In der Nacht hatte Kiew Russland mit hunderten Drohnen angegriffen, viele davon mit dem Ziel Moskau.
3: In Moskau wurden bislang keine Schäden gemeldet. Nur die Fluggäste mussten sich einmal mehr mit den stundenlangen Sperrungen der Airports rund um die Hauptstadt arrangieren. In den russischen Regionen gingen derweil Industrieobjekte in Flammen auf. Medienberichten nach handelt es sich um Betriebe, die zur Öl- und Gasindustrie gehören, mit der Russland seinen Krieg gegen die Ukraine finanziert. Der ukrainische Präsident Selenskyj hatte erst in der Nacht gesagt, dass der Luftkampf zur bestimmenden Kriegskomponente werde. Die Ukraine könne dort nun mithalten, versicherte er. Aus Moskau, André Ballin.
1: Es sind neue Höchstwerte. Die Lebenserwartung in Deutschland ist im vergangenen Jahr weiter angestiegen. Für Frauen lag sie bei 83,6 Jahren, teilte das Statistische Bundesamt mit. Das sind 2 Monate mehr als im Vorjahr. Die Lebenserwartung von Männern lag demnach bei 79 Jahren und einem Monat und damit 3 Monate höher als 2024.
4: Und jetzt für euch das Niedersachsen-Update mit Philipp Stammer. Niedersachsens Landwirtschaftsministerin Miriam Staudte kritisiert die Kürzungen im Agrarhaushalt der Bundesregierung. Sie befürchtet, dass Landwirte im Land die Folgen deutlich zu spüren bekommen. Ab morgen rollt der Verkehr erstmals über die neue Huntebrücke auf der A29 bei Oldenburg. Zunächst geht es aber nur in Richtung Norden über das neue Teilbauwerk. Und der ADAC hat die Tankpreise analysiert. Dabei kam etwa heraus, dass Sprit an Tankstellen abseits der Autobahn rund 34 Cent pro Liter weniger kostet als an Autobahntankstellen.
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5: Auf der A7 Richtung Kassel steht zwischen dem Rastplatz am Bierberg und Nordheim Nord ein kaputter Lastwagen auf dem Standstreifen. Gute Fahrt.
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5: In Hannover zeigt das Thermometer 21 Grad. In Grasdorf ist es mit 22 Grad etwas wärmer. Und in Mellendorf haben wir ebenfalls 21 Grad. In den nächsten Stunden ist es überwiegend bedeckt. Heute Nacht sinkt das Thermometer auf milde 16 Grad. Morgen wird es dann freundlich mit Sonne und Wolken bei bis zu 25 Grad.
6: Hallo zusammen, einen wunderbaren Dienstagmittag wünsche ich. Es ist der 7.7. Früher, wenn ich jetzt in der Schule gesessen hätte, hätte ich irgendwo oben rechts in der Ecke auf meinem kleinen karierten Spiralblock das Datum hingeschrieben, hätte geschrieben 7.7. und hätte mich innerlich ein bisschen gefreut. Das ist alles vorbei, Leute. Die Schulzeit, die Spiralblöcke, ich glaube, analog irgendwo Daten hinschreiben, macht man, glaube ich, heute in der Schule auch nicht mehr. Und jetzt sitzen wir hier, alt und digital, und hören unsere Lieblingsmusik zusammen. Ich bin Philipp, ich werde mich jetzt ein bisschen aus der Melancholie befreien und mich mit euch auf New Country and the Legends freuen. Wir legen auch genau damit jetzt los. Hier ist die Jack Wolf Band, hier ist Washed. Hallo zusammen.

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10: Auf der A7 Richtung Kassel steht zwischen dem Rastplatz am Bierberg und Nordheim Nord ein kaputter Lastwagen auf dem Standstreifen. Gute Fahrt.
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10: In Grasdorf zeigt das Thermometer jetzt 23 Grad. In Laatzen ebenfalls 23 Grad. Lehrte meldet 22 Grad. In den nächsten Stunden ist es überwiegend bedeckt. Heute Nacht sinkt das Thermometer auf milde 16 Grad. Morgen wird es dann freundlich mit Sonne und Wolken bei bis zu 25 Grad.
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11: Und mittlerweile knapp 12:30. Hier ist der Country-Mittag bei Deutschlands Country-Radio The Wolf. Ich hätte gleich die Traveling Wilburys noch mit am Start, würde mich da jetzt gemeinsam mit euch hinarbeiten, hätte ich fast gesagt. Ist ja keine Arbeit, wenn es so leicht von der Hand geht, ne? Und das tut die Musik. Sie geht leicht von der Hand und noch leichter ins Ohr, speziell die von Shaboozy. Hier ist sie, der Bar-Song. New.

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1: Ich bin Babette Büchner. Die Bundesregierung muss sparen. Die Förderung von Wärmepumpen und anderen klimafreundlichen Heizungen soll daher nach Regierungsplänen in den nächsten Jahren deutlich sinken. Das geht aus einer Vorlage für den Haushaltsausschuss des Bundestags hervor, die der Deutschen Presseagentur vorliegt.
2: Unterm Strich will die Regierung damit gut 2 Milliarden Euro einsparen. Betroffen sind vor allem Leute mit mittlerem und höherem Einkommen. Die erhalten geringere Förderbeträge. Bisher übernimmt der Staat ja beim Heizungstausch je nach Voraussetzungen bis zu 70% der Kosten. Haushalte mit eher niedrigem Einkommen, die sollen dagegen etwas stärker unterstützt werden. Und geplant ist auch ein Kinderbonus. Claudia Wächter, Nachrichtenredaktion.
1: Die NATO will sich verstärkt auf Drohnenkriege vorbereiten. In den kommenden 5 Jahren sollen mehr als 40 Milliarden Dollar in

0: Fähigkeiten zur Drohnenabwehr investiert werden, kündigte Generalsekretär Mark Rutte am Rande des NATO-Gipfels in der Türkei an. Zudem verpflichteten sich Alliierte, bis Ende 2027 5-mal so viele Soldaten für den Einsatz von Drohnen auszubilden. Es sind neue Höchstwerte. Nach Angaben des Statistischen Bundesamts ist die Lebenserwartung in Deutschland im vergangenen Jahr weiter angestiegen. Für Frauen ging es 2 Monate rauf auf 83,6 Jahre. Männer wurden sogar 3 Monate älter mit einer Lebenserwartung von 79 Jahren und einem Monat.
1: Im aktuellen Zeitraum hatte Baden-Württemberg sowohl bei Männern als auch bei Frauen die höchste Lebenserwartung. Dass wir immer älter werden, ist auch Teil der aktuellen Rentendebatte. Erst kürzlich hatte dazu ein Vorschlag Schlagzeilen gemacht. Die Rentenkommission hatte die Idee, die Rente an die Lebenserwartung zu koppeln. 1 Jahr mehr Lebenserwartung sollte 8 Monate längeres Arbeiten und 4 Monate längeren Rentenbezug ergeben. Tine Klimach, Nachrichtenredaktion.
0: Die verurteilte Rechtsextremistin Marla Svenja Liebig hatte sich vehement gegen ihre Auslieferung nach Deutschland gewehrt. Nun hat das Oberlandesgericht in Prag entschieden, Tschechien darf die 55-Jährige ausliefern. Liebig war in Deutschland damals noch als Sven Liebig, unter anderem wegen Volksverhetzung zu einer Freiheitsstrafe von 1 Jahr und 6 Monaten ohne Bewährung verurteilt worden, vor Haftantritt dann aber untergetaucht.
2: Und jetzt für euch das Niedersachsen-Update mit Philipp Stammer. Niedersachsens Landwirtschaftsministerin Miriam Staudte kritisiert die Kürzungen im Agrarhaushalt der Bundesregierung. Sie befürchtet, dass Landwirte im Land die Folgen deutlich zu spüren bekommen. Ab morgen rollt der Verkehr erstmals über die neue Huntebrücke auf der A29 bei Oldenburg. Zunächst geht es aber nur in Richtung Norden über das neue Teilbauwerk. Und der ADAC hat die Tankpreise analysiert. Dabei kam etwa heraus, dass Sprit an Tankstellen abseits der Autobahn rund 34 Cent pro Liter weniger kostet als an Autobahntankstellen.
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4: Auf der A7 Richtung Kassel steht zwischen dem Rastplatz am Bierberg und Northeim Nord ein kaputter Lastwagen auf dem Standstreifen. Gute Fahrt.
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4: In Grasdorf zeigt das Thermometer 23 Grad. In Alfeld haben wir 24 Grad, genauso wie in Gerden. In den nächsten Stunden ist es überwiegend bedeckt. Heute Nacht sinkt das Thermometer auf milde 16 Grad. Morgen wird es dann freundlich mit Sonne und Wolken bei bis zu 25 Grad.
2: Es ist 12:50 Uhr. Es ist ein Dienstag mit bisschen Regen, aber auch bisschen Sonnenschein. Wir freuen uns drüber, jedes Mal, wenn die Sonne denn durchbricht durch Himmelszelt. Und genau danach fragen wir euch ja gerade, ne? Was ist das denn, was muss dann für ein Lied laufen, wenn genau das passiert? Verregneter Tag, plötzlich Himmelszelt bricht auf, Sonne kommt durch, die Luft ist genial, die man einatmen kann. Und dazu muss auf jeden Fall Country laufen. Aber welcher? Verrate das uns in der App gerne. Wir suchen gerade den Sommer-Country für das Jahr 2026 in unserer App und sagen schon mal jetzt danke, dass ihr mit abgestimmt habt.

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14: Auf der A7 Richtung Kassel steht zwischen dem Rastplatz am Bierberg und Nordheim Nord ein kaputter Lastwagen auf dem Standstreifen. Gute Fahrt.
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14: In Wunstorf zeigt das Thermometer 22 Grad. Hannover kommt auf 24 Grad, während es in Burgwedel mit 17 Grad etwas kühler ist. In den nächsten Stunden ist es überwiegend bedeckt. Heute Nacht sinkt das Thermometer auf milde 16 Grad. Morgen wird es dann freundlich, mit Sonne und Wolken bei bis zu 25 Grad.
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15: Es ist knapp 2:30 an eurem Dienstag. Hello zusammen. Ludwig Hart, The Boys of Summer, habe ich gleich für euch vorbereitet. Gibt es nach Luke Combs und Sleepless in a Hotel Room. Außerdem vor 14 Uhr noch für euch mit dabei Lionel Richie und Darius Rucker. Überleg mal, wie viel Euros sich da zusammen ans Mikrofon gestellt haben. Stuck on You aus dem Jahr 2012 ist auch noch mit dabei. Leute, es wird eine schöne halbe Stunde. Lasst uns jetzt damit anfangen.
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1: Ich bin Dirk Zeitler. In einer angespannten internationalen Lage kommen die Staats- und Regierungschefs der NATO-Länder heute zu ihrem Gipfeltreffen in Ankara zusammen. Unklar ist, welche Rolle die USA in Zukunft spielen wollen. Von US-Präsident Trump kommt immer wieder Kritik auch an Deutschlands NATO-Beitrag. Bundeskanzler Merz zeigte sich vor dem Abflug nach Ankara dennoch optimistisch.
2: Von diesem Gipfel soll die Botschaft ausgehen. Wir bauen eine europäischere NATO, damit die NATO transatlantisch bleiben kann.
1: Die NATO bereitet sich derweil auf eine massive Ausweitung der Kriegsführung mit Drohnen vor. Im Zuge einer neuen Initiative wollten Verbündete in den kommenden 5 Jahren mehr als 40 Milliarden Dollar in Fähigkeiten zur Drohnenabwehr investieren. Das kündigte NATO-Generalsekretär Rutte an. Das Europäische Parlament hat für ein Prüfverfahren gegen die rechtspopulistische Parteienfamilie Europa der souveränen Nation gestimmt. Die zuständige Aufsichtsbehörde soll nun mögliche Verstöße der ESN-Partei prüfen. Dem Zusammenschluss gehört auch die AfD an. Die Lebenserwartung bei Geburt in Deutschland ist im vergangenen Jahr im Vergleich zum Vorjahr angestiegen. Für Frauen lag sie bei 83,6 Jahren, wie das Statistische Bundesamt mitteilte. Das sei ein Anstieg von 2 Monaten im Vergleich zum Vorjahr. Die Lebenserwartung von Männern lag demnach bei 79,1 Jahren. Und damit 3 Monate höher als noch ein Jahr davor.
3: Für die Bundesländer wird die Lebenserwartung für 3 Jahreszeiträume angegeben. Im aktuellen Zeitraum hatte Baden-Württemberg sowohl bei Männern als auch bei Frauen die höchste Lebenserwartung. Mit 84,4 Jahren bei den Frauen und 80,3 Jahren bei den Männern. Dass wir immer älter werden, ist auch Teil der aktuellen Rentendebatte. Erst kürzlich hatte dazu ein Vorschlag Schlagzeilen gemacht. Die Rentenkommission hatte die Idee, die Rente an die Lebenserwartung zu koppeln. Ein Jahr mehr Lebenserwartung sollte 8 Monate längeres Arbeiten und 4 Monate längeren Rentenbezug ergeben. Tine Klimach, Nachrichtenredaktion.
1: Die Bundesregierung muss sparen. Die Förderung von Wärmepumpen und anderen klimafreundlichen Heizungen soll daher in den nächsten Jahren deutlich sinken. Dies geht aus einer Vorlage für den Haushaltsausschuss des Bundestages hervor.
4: Und jetzt für euch das Niedersachsen-Update mit Philipp Stammer. In Helmstedt sind 2 Kinder versehentlich auf einem Güterzug mitgefahren. Der Zug wurde per Nothalt gestoppt, nachdem Zeugen die Polizei alarmiert hatten. Die beiden blieben unverletzt. Niedersachsens Gefängnisse sind überfüllt. Ein unabhängiges Kontrollgremium kritisiert deshalb teilweise menschenunwürdige Zustände. Landesweit sollen bis zu 300 Haftplätze fehlen. Und die AfD-Kandidatin für die Oberbürgermeisterwahl in Hannover wird auf ihre Verfassungstreue überprüft. Hintergrund ist das neue Kommunalwahlrecht. Über ihre Zulassung entscheidet jetzt ein Wahlausschuss.
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5: Auf der A7 Richtung Kassel steht zwischen dem Rastplatz am Bierberg und Nordheim Nord ein kaputter Lastwagen auf dem Standstreifen. Gute Fahrt.
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5: Bei euch in Uetze sind es aktuell 24 Grad, in Mellendorf messen wir 25 und auch Alfeld meldet 25 Grad. In den nächsten Stunden ist es überwiegend bedeckt. Heute Nacht sinkt das Thermometer auf milde 15 Grad. Morgen wird es wechselhaft mit teilweise bewölktem Himmel und Regen bei bis zu 25 Grad.
4: Um kurz nach 2 am Dienstag. Hello zusammen, mein Name ist Philipp Stammer. Wir haben heute den Dienstagnachmittag zusammen und können ganz viel New Country and the Legends hören. Jetzt hier von einem sehr, sehr coolen Typen, Vincent Mason. Hat letztes Jahr eine sehr geile Nummer rausgebracht, wie ich finde. Geht auch mal ein bisschen länger. Der Trend geht ja hin zu 2-Minuten-Liedern. Vincent Mason hat sich gesagt, das mache ich gleich mal doppelt so heftig. Hier ist Painkiller, fast 4 Minuten lang.

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1: Und es läuft richtig gut. Bei Kacey Musgraves, gerade eben gehört, ihre Nummer Dry Spell. Eine von ihren aktuellen Nummern. Mittlerweile hat man ja als Künstler nicht mehr eine Single, die man irgendwie rausballert, sondern man haut gleich am laufenden Band raus. Boah, da kann man sich jetzt natürlich wunderbar drüber aufregen. Könnte ich auch, glaub mir. Den Verfall der Musikindustrie nennen es viele. Aber ich sage auch, naja, aber wenn es gut ist, wenn es uns gefällt, dann bitte mehr. Es kann nicht so viel gute Country-Musik geben. Thomas Rhett zum Beispiel, der ist jetzt wieder dran. Hier ist Feelin' Country.

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9: Hier steht ihr aktuell am längsten. Auf der A2 Richtung Dortmund gibt es zwischen Hannover-Langenhagen und Wunstorf-Kohlenfeld 13 Kilometer Stau. Ihr müsst mit mindestens 31 Minuten Zeitverlust rechnen. Auf der A1 Richtung Osnabrück staut es sich zwischen dem Bremer Kreuz und Bremen-Arsten auf 8 Kilometern. In der Gegenrichtung Richtung Bremen gibt es zwischen Hamburg-Billstedt und dem Maschener Kreuz ebenfalls 8 Kilometer Stau. Gute Fahrt.
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9: Bei euch in Garbsen sind es aktuell 24 Grad. In Alfeld messen wir 26 und Wunstorf meldet 22 Grad. In den nächsten Stunden ist es überwiegend bedeckt. Heute Nacht sinkt das Thermometer auf milde 15 Grad. Morgen wird es wechselhaft mit teilweise bewölktem Himmel und Regen bei bis zu 25 Grad.
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10: Fantastische Musik noch vor 15 Uhr für euch an eurem Dienstag. Wir haben mit am Start die neue Nummer von Taylor Swift, I Knew It, I Knew You. Ist ja auch die Filmmelodie zu Toy Story 5. Und Taylor Swift hat ja am Wochenende geheiratet, letzten Freitag. Ne? So langsam sickern so ein paar Infos durch von Gästen, die da waren, die dann doch mal aus Versehen zu viel ins Mikrofon erzählen oder so. Also richtig viel los bei Taylor gerade. Wir interessieren uns natürlich überwiegend nur für ihre neue Musik. Die gibt's gleich, I Knew It, I Knew You. Und jetzt legen wir los mit Riley Green. Hier ist Think As You Drunk.

0: Williams.
1: Also das war wirklich top, top secret. Die Hochzeit von Taylor Swift am letzten Freitag, also ich weiß gar nicht, ich glaube, da haben Geheimdienste mit dran gearbeitet. Da hat ja wirklich niemand was von mitbekommen. Also im Vorfeld kaum, dass die Hochzeit überhaupt stattfindet. Auf der Hochzeit hat auch niemand irgendwas mitbekommen. Man weiß mittlerweile, dass ungefähr 1000 Gäste dort waren. Für alle Gäste galt ein striktes Handyverbot. Sehr, sehr geil. Vielleicht ja auch für die eigene Hochzeit einfach mal eine Idee, den Gästen die Handys zu verbieten. Da ging es natürlich weniger darum, dass alle schön aufpassen sollten von den 1000 Nasen, die mit dabei waren, sondern dass niemand Fotos machen sollte, die hinterher an die Presse verkauft werden können. Wahnsinn. Wir wissen, dass Taylor Swift ein Kleid von Dior getragen hat. Wir wissen, dass der Schauspieler Adam Sandler die Trauung durchgeführt hat. Und dann reißt der Informationsstrang auch schon ab. Ne? Viel mehr weiß man nicht über die Hochzeit von Taylor Swift, geht uns ja auch irgendwie im Grunde genommen gar nichts an. Was wir jetzt hier sagen können, auch wenn wir nicht eingeladen waren, wir wünschen den beiden natürlich das Beste und eine Ehe, die ein Leben lang hält. Hier ist die frisch verheiratete Taylor Swift, hier ist sie mit ihrer aktuellen Nummer, hier ist I Knew It, I Knew You.

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1: Ich bin Dirk Zeitler. Das Europäische Parlament hat für ein Prüfverfahren gegen die rechtspopulistische Parteienfamilie Europa der souveränen Nationen gestimmt. Die zuständige Aufsichtsbehörde soll nun mögliche Verstöße der ESN-Partei prüfen. Dem Zusammenschluss gehört auch die AfD an.
2: Nun soll die Aufsichtsbehörde für politische Parteien und Stiftungen der EU prüfen, ob die ESN-Fraktion die Werte der EU teilt, beispielsweise die Achtung der Menschenwürde und der Demokratie. Falls nicht, dann droht der ESN kein Verbot, sondern Schlimmeres. Sie würde nämlich EU-Fördergelder von rund 2 Millionen Euro verlieren. Die ESN weist alle Vorwürfe zurück. Aus Brüssel, Dieter Ebeling.
1: In einer angespannten internationalen Lage kommen die Staats- und Regierungschefs der NATO-Länder heute zu ihrem Gipfeltreffen in Ankara zusammen. Unklar ist, welche Rolle die USA in Zukunft im Bündnis spielen wollen. Von US-Präsident Trump kommt immer wieder Kritik, auch an Deutschlands NATO-Beitrag. Bundeskanzler Merz zeigte sich vor dem Abflug nach Ankara dennoch optimistisch.
3: Von diesem Gipfel soll die Botschaft ausgehen. Wir bauen eine europäischere NATO, damit die NATO transatlantisch bleiben kann. Wir untermauern das nicht nur verteidigungspolitisch, wir untermauern das auch mit unserer Verteidigungsindustrie.
1: Zur Ankündigung von Kanadas Premierminister Carney zur Beschaffung von bis zu 12 U-Booten des Kieler Marineschiffsbauers TKMS sagte Merz, dies sei einer der größten, wenn nicht der größte Rüstungsauftrag in der Geschichte der Bundesrepublik. Das Pariser Berufungsgericht hat die rechtsnationale Marine Le Pen zu einer einjährigen Haftstrafe mit Fußfessel verurteilt. Außerdem urteilte es, dass Le Pen für 15 Monate das passive Wahlrecht verliert. Weitere 30 Monate sind auf Bewährung ausgesetzt. Mit diesem Urteil in einem Verfahren um mögliche Scheinbeschäftigung wäre es für Le Pen nur schwer möglich, bei der Präsidentschaftswahl in Frankreich im kommenden Frühjahr zu kandidieren. Die Bundesregierung muss sparen. Die Förderung von Wärmepumpen und anderen klimafreundlichen Heizungen soll daher in den nächsten Jahren deutlich sinken. Dies geht aus einer Vorlage für den Haushaltsausschuss des Bundestags hervor. Bisher ist beim Umstieg auf eine klimafreundliche Heizung eine staatliche Förderung bis zu 70% möglich, maximal 21.000 Euro.
4: Und jetzt für euch das Niedersachsen-Update mit Philipp Stammer. In Helmstedt sind zwei Kinder versehentlich auf einem Güterzug mitgefahren. Der Zug wurde per Nothalt gestoppt, nachdem Zeugen die Polizei alarmiert hatten. Die beiden blieben unverletzt. Niedersachsens Gefängnisse sind überfüllt. Ein unabhängiges Kontrollgremium kritisiert deshalb teilweise menschenunwürdige Zustände. Landesweit sollen bis zu 300 Haftplätze fehlen. Und die AfD-Kandidatin für die Oberbürgermeisterwahl in Hannover wird auf ihre Verfassungstreue überprüft. Hintergrund ist das neue Kommunalwahlrecht. Über ihre Zulassung entscheidet jetzt ein Wahlausschuss.
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5: Hier steht ihr aktuell am längsten. Auf der A1 Richtung Osnabrück gibt es zwischen dem Bremer Kreuz und Bremen-Arsten 9 Kilometer Stau. In der Gegenrichtung staut es sich zwischen dem Dreieck Stur und Bremen-Arsten auf 6 Kilometern. Auf der A2 Richtung Dortmund stockt der Verkehr zwischen Hannover-Langenhagen und Wunstorf-Kohlenfeld auf 14 Kilometern. In der Gegenrichtung staut es sich zwischen Peine und Lehrte-Ost auf 6 Kilometern. Auf der A27 Richtung Bremen gibt es zwischen Bremen-Hornlehe und Bremen-Sebalsbrück 5 Kilometer Stau. In der Gegenrichtung staut es sich zwischen dem Dreieck Bremen-Industriehäfen und Bremen-Nord auf 1 Kilometer. Gute Fahrt.
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5: In Sehnde zeigt das Thermometer 24 Grad. Genauso warm ist es in Gerden. Deutlich kühler präsentiert sich Burg Wedel mit 17 Grad. In den nächsten Stunden ist es überwiegend bedeckt. Heute Nacht sinkt das Thermometer auf milde 15 Grad. Morgen wird es wechselhaft mit teilweise bewölktem Himmel und Regen bei bis zu 25 Grad.
6: Dienstag, 7. Juli, kurz nach 3, Deutschlands Country Radio The Wolf, jetzt mit Till You Can't von Cody Johnson. Wir haben die Bellamy Brothers mit am Start, mit Games, People Play, Dasher mit einer alten Nummer, Austin Bootstrap Working ist ja schon lange hier in diesem Radiokosmos unterwegs, lieben wir immer noch. Ich bin Philipp Stammer, ich finde schön, dass ihr mit dabei seid, ich wünsche euch einen schönen Nachmittag, hallo.

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Manche Sachen hört man und die kann man irgendwie gar nicht glauben, obwohl man der Person eigentlich vertrauen kann, wenn diese Infos zum Beispiel aus dem Radio kommen. Und ihr könnt mir vertrauen, wenn ich euch sage, dass Gordon Lightfoot ja einer der ganz, ganz Großen unserer Szene ist. Aber Achtung, der hatte in den US-Charts nur einen einzigen Nummer-1-Hit. Ein. Mehr nicht in seiner gesamten Karriere. Klar, es gibt immer noch so ein paar andere Charts, die irgendwie ganz fancy heißen. Und da hatte er durchaus mehrere Nummer-1-Nummern. Aber in den großen amerikanischen Charts, da reichte es nur für eine einzige Nummer für das Siegertreppchen. Und zwar ganz, ganz oben auf dem Siegertreppchen. Und genau dieses Lied ist unser Song des Tages heute. Er kommt von Gordon Lightfoot, heißt Sundown, ist aus dem Jahr 1974. Und es war eben seine einzige Nummer-1 in den US. Und auch in den kanadischen Charts übrigens. Da ist die Nummer auch auf Platz 1 gelandet. Geht so ein bisschen um Unsicherheit, um Selbstzweifel in dem Lied. Vor allem um Eifersucht, die er damals wohl sehr in seiner Beziehung gespürt hat, zu der Zeit, als er den Song geschrieben hat. Hier ist also unser Song des Tages. Eine der erfolgreichsten Nummern, nein, die erfolgreichste Nummer von Gordon Lightfoot. Hier ist Sundown.

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12: Hier steht ja aktuell am längsten. Auf der A1 Richtung Osnabrück gibt es zwischen Euthen und Bremen-Arsten 9 Kilometer Stau. In der Gegenrichtung Richtung Bremen staut es sich zwischen dem Dreieck Stur und Bremen-Arsten auf 7 Kilometern. Auf der A2 Richtung Hannover steht ihr zwischen Peine und Hämeler Wald 6 Kilometer. In der Gegenrichtung Richtung Dortmund stockt der Verkehr zwischen Hannover-Langenhagen und Wunstorf-Kohlenfeld auf 13 Kilometern. Auf der A27 Richtung Bremerhaven bildet sich zwischen Bremen-Industriehäfen und Bremen-Nord 2 Kilometer Stau. In der Gegenrichtung Richtung Bremen staut es sich zwischen Bremen-Horn-Lehe und Bremen-Sebalsbrück auf 4 Kilometern. Gute Fahrt!
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12: Bei euch in Wunstorf sind es aktuell 22 Grad. In Gerden messen wir 24 und Alfeld meldet 25 Grad. In den nächsten Stunden ist es überwiegend bedeckt. Heute Nacht sinkt das Thermometer auf milde 15 Grad. Morgen wird es wechselhaft mit teilweise bewölktem Himmel und Regen bei bis zu 25 Grad.
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13: Chris Norman und Susie Quattro mit Stumbling In. Gibt's gleich, Leute. Wir müssen uns auch ein bisschen gedulden, bis wir diese wunderbare Nummer... Ich weiß gar nicht, die wirkt fast ein bisschen kitschig, aber ich finde einfach, man hört, dass die beiden richtig gut klarkamen. Ich glaube auch über ihre Zusammenarbeit am Mikrofon hinaus. Aber bis die beiden eben dran sind, wollen wir jetzt erstmal noch mal ein bisschen New Country hören, und zwar den von Jordan Davis. Hier ist um knapp halb vier Turn This Truck Around. Ich bin Philipp. Hallo. New.

0: dazu die großen Legenden. 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
1: Liebe Country Crew, es gibt so eine Situation, die passiert uns hier dreimal am Tag in der The Wolf Redaktion. Da geht's um WhatsApp-Nachrichten, die wir bekommen. Und ich, also wirklich, dreimal mindestens am Tag bekommen wir WhatsApp-Nachrichten von Menschen, die uns gerade ganz frisch gefunden haben. Und in 99% der Fälle sind das Menschen, die in irgendein Auto eingestiegen sind, in dem sie normalerweise nicht sitzen. Vielleicht ein Firmenwagen, vielleicht ein neuer Firmenwagen oder mal das Auto von einem Kumpel oder einer guten Freundin. Und dann schalten die so durchs Radio. Da ist dann ganz oft ein DAB Plus Radio drin. Und dann entdecken die auf einmal The Wolf. Und dann kriegen wir Nachrichten wie, hey, hab euch gerade gefunden. Mega geil. Wow, hab euch gleich in meinem eigenen Auto auch eingespeichert. Und ich liebe diesen Moment, weil es so ehrlich ist, ne? Weil jemand ohne Erwartungen an etwas herangegangen ist und dann positiv überrascht wurde. Das sind die schönsten Momente des Lebens. Und ich glaube, dass wir diesen Moment im Sommer sogar noch ein bisschen verschönern können. Und ich glaube, da könnt ihr bei helfen. Denn stellt euch vor, diese Person sitzt da gerade in der neuen Karre, fährt nach Hause. Es geht vielleicht in Richtung Feierabend. Das Himmelszelt, das bis dahin noch völlig grau war, reißt plötzlich auf, die Sonne setzt sich durch und dann hört jemand in dem Moment den perfekten Sommer-Country-Song. Dann verliebt man sich noch einmal mehr in Country-Musik. Welches Lied dann laufen soll in dieser Szene, das entscheidet ihr bei uns in der App. Wir suchen nämlich gerade die schönsten Sommer-Country-Hits und dafür brauchen wir eure Meinung. Stimmt ab bei uns in der The Wolf-App, sagt uns, welcher Country-Song muss hier im Sommer unbedingt laufen und beschert damit vielleicht vielen neuen Country-Freunden einen ganz wunderbaren Moment.
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1: Ich bin Dirk Zeitler. Die Zahl der Drogentoten in Deutschland bleibt auf einem Rekordhoch. Vergangenes Jahr starben 2150 Menschen an den Folgen ihres Drogenkonsums. Das gab der Bundesdrogenbeauftragte Streeck bekannt. Alarmierend dabei, die Opfer werden immer jünger.
2: Sie sind oft jung, risikofreudig und bezahlen dafür mit ihrem Leben. In den letzten 5 Jahren hat sich die Zahl der Todesfälle bei den unter 20-Jährigen fast verdoppelt. Fast jeder 4. Drogentote ist heute jünger als 30. Die Antwort darauf dürfe nicht Betroffenheit sein, sondern mehr Prävention und frühe Hilfsangebote, sagte Streeck. Auffällig ist, dass die jüngeren Drogentoten vor allem Medikamente konsumiert haben. Meist spielt aber auch ein riskanter Mischkonsum von Pillen, Alkohol und anderen Substanzen eine Rolle. Gleichzeitig breiten sich synthetische Opioide wie Fentanyl weiter aus. Tanja Wagner, Nachrichtenredaktion.
1: Das Europäische Parlament hat für ein Prüfverfahren gegen die rechtspopulistische Parteienfamilie Europa der souveränen Nation gestimmt. Die zuständige Aufsichtsbehörde soll nun mögliche Verstöße der ESN-Partei prüfen. Dem Zusammenschluss gehört auch die AfD an.
3: Nun soll die Aufsichtsbehörde für politische Parteien und Stiftungen der EU prüfen, ob die ESN-Fraktion die Werte der EU teilt, beispielsweise die Achtung der Menschenwürde und der Demokratie. Falls nicht, dann droht der ESN kein Verbot, sondern Schlimmeres. Sie würde nämlich EU-Fördergelder von rund 2 Millionen Euro verlieren. Die ESN weist alle Vorwürfe zurück. Aus Brüssel, Dieter Ebeling.
1: Die Bundesregierung muss sparen, auch beim Heizen. Die Förderung von Wärmepumpen und anderen klimafreundlichen Heizungen soll nach Regierungsplänen in den nächsten Jahren deutlich sinken. Dies geht aus einer Vorlage für den Haushaltsausschuss des Bundestags hervor. Das Pariser Berufungsgericht hat die rechtsnationale Marine Le Pen zu einer 1-jährigen Haftstrafe mit Fußfessel verurteilt. Außerdem urteilte es, dass Le Pen für 15 Monate das passive Wahlrecht verliert. Weitere 30 Monate sind auf Bewährung ausgesetzt. Mit diesem Urteil in einem Verfahren um mögliche Scheinbeschäftigung wäre es für Le Pen nur schwer möglich, bei der Präsidentschaftswahl in Frankreich im kommenden Frühjahr zu kandidieren.
4: Und jetzt für euch das Niedersachsen-Update mit Philipp Stammer. In Helmstedt sind 2 Kinder versehentlich auf einem Güterzug mitgefahren. Der Zug wurde per Nothalt gestoppt, nachdem Zeugen die Polizei alarmiert hatten. Die beiden blieben unverletzt. Niedersachsens Gefängnisse sind überfüllt. Ein unabhängiges Kontrollgremium kritisiert deshalb

0: teilweise menschenunwürdige Zustände. Landesweit sollen bis zu 300 Haftplätze fehlen. Und die AfD-Kandidatin für die Oberbürgermeisterwahl in Hannover wird auf ihre Verfassungstreue überprüft. Hintergrund ist das neue Kommunalwahlrecht. Über ihre Zulassung entscheidet jetzt ein Wahlausschuss.
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2: Hier steht ihr aktuell am längsten. Auf der A1 Richtung Osnabrück gibt es zwischen Euthen und Bremen-Arsten 10 Kilometer Stau. In der Gegenrichtung Richtung Bremen staut es sich zwischen dem Dreieck Stur und Bremen-Arsten auf 7 Kilometern. Auf der A2 Richtung Dortmund stockt der Verkehr zwischen Hannover-Langenhagen und Wunstorf-Kohlenfeld auf 14 Kilometern. In der Gegenrichtung Richtung Magdeburg gibt es in Höhe des Kreuzes Wolfsburg-Königslutter eine ungesicherte Unfallstelle. Auf der A27 Richtung Bremerhaven staut es sich zwischen Bremen-Fahr und Bremen-Horn-Lehe auf 2 Kilometern. Ebenfalls Richtung Bremerhaven stockt der Verkehr zwischen Bremen-Industriehäfen und Bremen-Nord auf 3 Kilometern. Gute Fahrt.
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2: In Burgwedel zeigt das Thermometer 16 Grad. Deutlich wärmer ist es in Laatzen mit 24 Grad. In Uetze messen wir 23 Grad. In den nächsten Stunden ist es überwiegend bedeckt. Heute Nacht sinkt das Thermometer auf milde 15 Grad. Morgen wird es wechselhaft mit teilweise bewölktem Himmel und Regen bei bis zu 25 Grad.
0: Um kurz nach vier gibt's Musik von Corey Kent und Lauren Elena gemeinsam. Wann denn, fragt ihr? Naja, now or never. Now or never, genau so heißt dieses Lied, das es gibt. Direkt im Anschluss John Fogerty gemeinsam mit der Zac Brown Band Bad Moon Rising. Ein bisschen CCR-Feeling, auch wenn es nicht das echte ist. Gibt's gleich nach Corey Kent und Lauren Elena.

0: Und hier kommt wieder zusammengefasst alles, was es gerade in der Welt des Country zu wissen gilt. Wunderbar verpackt von meiner lieben Kollegin Leonie. Hier sind die Country News.
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3: Taylor Swift und Travis Kelce haben geheiratet und die Hochzeit wurde bis zuletzt streng geheim gehalten. Jetzt hat sich Donna Kelce, also Travis' Mutter, erstmals kurz dazu geäußert. Viel verraten hat sie nicht, nur so viel, es sei magisch gewesen, einfach magisch. Und genau dieser eine Satz reicht natürlich, damit das Internet weiter durchdreht, inklusive jeder Menge Fake News und Spekulation.
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3: Ella Langley hat jetzt über den Song gesprochen, der ihre Karriere so richtig verändert hat. You Look Like You Love Me. In einem Interview mit People erzählt sie, dass ihr Label damals vor allem mit dem gesprochenen Teil am Anfang gar nicht so zufrieden war. Ella hat sich aber am Ende durchgesetzt und ihren Song genauso gelassen, wie sie es sich vorgestellt hat.

0: sich auch gelohnt, denn You Look Like You Love Me wurde ihr großer Durchbruch. Für Ella Langley war das am Ende der Beweis. Manchmal muss man einfach auf das eigene Gefühl vertrauen, gerade dann, wenn andere zweifeln.
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10: Mit Philipp Stammer, hallo. Nach den Schüssen auf einen 25-Jährigen in Hannover sucht die Polizei weiter nach einem 23 Jahre alten Verdächtigen. Der Mann konnte bei einer Wohnungsdurchsuchung in Großbuchholz am Samstag nicht gefunden werden und ist weiter auf der Flucht. Die Schüsse fielen in der Nacht zum Samstag. Zu den Hintergründen der Tat gibt es bislang keine Erkenntnisse. Auch das Motiv ist weiter unklar. Im Stadtteil selbst fallen die Reaktionen laut Hatz unterschiedlich aus. Einige Anwohner zeigen sich besorgt, andere gehen davon aus, dass es sich um eine persönliche Streitigkeit gehandelt haben könnte. Die Staatsanwaltschaft Hannover ermittelt jetzt wegen versuchten Totschlags. Und das ist in Niedersachsen los. In Helmstedt sind zwei Kinder versehentlich auf einem Güterzug mitgefahren. Der 12-jährige Junge und das 13 Jahre alte Mädchen waren auf einen abgestellten Kesselwagen geklettert. Kurz darauf setzte sich der Zug in Bewegung und fuhr etwa 2 Kilometer weit. Zeugen alarmierten die Polizei, der Zug wurde per Nothalt gestoppt. Die Kinder blieben unverletzt, liefen zunächst weg, aber konnten später gefunden werden. Niedersachsens Gefängnisse sind überfüllt. Laut der Nationalen Stelle zur Verhütung von Folter fehlen landesweit bis zu 300 Haftplätze. Die Prüfer sprechen deshalb von teilweise menschenunwürdigen Zuständen in den Justizvollzugsanstalten. Und die AfD-Kandidatin für die Oberbürgermeisterwahl in Hannover wird auf ihre Verfassungstreue überprüft. Hintergrund sind das neue niedersächsische Kommunalwahlrecht und die Einstufung des AfD-Landesverbands als gesichert rechtsextremistisch.
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11: Hier steht ihr aktuell am längsten. Auf der A1 Richtung Bremen gibt es zwischen dem Dreieck Hamburg-Norderelbe und Bremen-Arsten 8 Kilometer Stau. In der Gegenrichtung Richtung Hamburg staut es sich auf 7 Kilometern zwischen dem Dreieck Stur und Bremen-Arsten. Auf der A2 Richtung Dortmund stockt der Verkehr zwischen Hannover-Langenhagen und Wunstorf-Kohlenfeld auf 13 Kilometern. Ebenfalls auf der A2 Richtung Hannover gibt es zwischen Peine und Hämmeler Wald 5 Kilometer Stau. Wir wünschen euch eine gute Fahrt.
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11: In Mellendorf sind es aktuell 22 Grad. In Lehrte haben wir 23 Grad, während es in Basinghausen 21 Grad sind. In den nächsten Stunden ist es überwiegend bedeckt. Heute Nacht sinkt das Thermometer auf milde 15 Grad. Morgen wird es wechselhaft mit teilweise bewölktem Himmel und Regen bei bis zu 25 Grad.
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2: Musik von Low Cash and Parmalee mit Let the Country Music Play. Das ist wirklich niegelnagelneu. Leute, jetzt habe ich gesehen, ich bin ja auch ein ganz kleiner Rocker tief drin. Ne? Muss ich sagen, also von der Rockmusik habe ich irgendwie so den Weg zur Country-Musik hingefunden. Und ich liebe Metallica. Jetzt habe ich gesehen, Metallica spielen bald im Sphere in Las Vegas. Wisst ihr es noch, diese mega 360-Grad-Leinwand da in Las Vegas? Wir haben da auch mal Tickets Transferlos, und zwar für die Eagles. Und ich kam nicht drum, mir nochmal ein paar Bilder von ihrem legendären Auftritt im Sphere anzugucken von den Eagles. Das ist schon was ganz Besonderes. Muss ich immer dran denken, wenn die Eagles hier bei uns laufen. Gleich kommen sie wieder mit Hotel California.

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1: Um kurz vor fünf, Deutschlands Country Radio The Wolf mit Musik von Drake Milligan, I Got a Problem. Und es gibt was Neues, was ganz, ganz Neues, muss ich euch unbedingt zeigen, von Brad Paisley und Miranda Lambert gemeinsam. Die haben ganz frisch auf den Country-Markt geworfen, Someone Else's Arms, also in den Armen. Ach Leute, hört es euch einfach an, das ist eine tolle Nummer, ist ganz, ganz neu, habt ihr natürlich zuerst gehört hier bei uns, bei The Wolf.

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1: Ich bin Dirk Zeitler. Das Europaparlament hat neuen europäischen Fluggastrechten zugestimmt. Eine breite Mehrheit stimmte für die Reform, die unter anderem vorsieht, dass Eltern im Flugzeug künftig kostenlose Sitzplätze neben ihren Kindern reservieren können und Ticketpreise übersichtlich dargestellt werden müssen. Die Regeln für Entschädigungen bei verspäteten Flügen sollen im Wesentlichen unverändert bleiben. Nun müssen auch die EU-Staaten der Änderung noch formell zustimmen. Das gilt als Formalie. Die Zahl der Drogentoten in Deutschland bleibt auf einem Rekordhoch. Vergangenes Jahr starben 2150 Menschen an den Folgen ihres Drogenkonsums. Das gab der Bundesdrogenbeauftragte Streeck bekannt. Alarmierend dabei, die Opfer werden immer jünger.
2: Sie sind oft jung, risikofreudig und bezahlen dafür mit ihrem Leben. In den letzten 5 Jahren hat sich die Zahl der Todesfälle bei den unter 20-Jährigen fast verdoppelt. Fast jeder 4. Drogentote ist heute jünger als 30. Die Antwort darauf dürfe nicht Betroffenheit sein, sondern mehr Prävention und frühe Hilfsangebote, sagte Streeck. Auffällig ist, dass die jüngeren Drogentoten vor allem Medikamente konsumiert haben. Meist spielt aber auch ein riskanter Mischkonsum von Pillen, Alkohol und anderen Substanzen eine Rolle. Gleichzeitig breiten sich synthetische Opioide wie Fentanyl weiter aus. Tanja Wagner, Nachrichtenredaktion.
1: Das Pariser Berufungsgericht hat die rechtsnationale Marine Le Pen zu einer einjährigen Haftstrafe mit Fußfessel verurteilt. Außerdem verliert Le Pen

0: UN für 15 Monate das passive Wahlrecht. Weitere 30 Monate sind auf Bewährung ausgesetzt. In dem Verfahren ging es um mögliche Scheinbeschäftigung.
1: Das Berufungsurteil gegen Le Pen ist deutlich weniger schwer ausgefallen, als die Rechtspopulistin es befürchten musste. Dennoch ist es für sie ziemlich bitter. Denn eigentlich will Le Pen unbedingt Frankreichs nächste Präsidentin werden oder zumindest dafür kandidieren. Und genau das wäre nun ziemlich riskant. Ein Wahlkampf mit Fußfessel, das ist nur schwer vorstellbar. Und sollte die Anklage gegen das Urteil Revision einlegen, könnte Le Pen doch noch länger ihr passives Wahlrecht verlieren. Aus Paris, Rachel Sommer.
0: Zum Sport. Die nordische Kombination ist nach mehr als 100 Jahren nicht mehr Teil des Programms der Olympischen Winterspiele. Die Spitze des Internationalen Olympischen Komitees strich die traditionsreiche Sportart aus dem Wettkampfplan für die Spiele 2030 in den französischen Alpen.
2: Und jetzt für euch das Niedersachsen-Update mit Philipp Stammer. In Helmstedt sind zwei Kinder versehentlich auf einem Güterzug mitgefahren. Der Zug wurde per Nothalt gestoppt, nachdem Zeugen die Polizei alarmiert hatten. Die beiden blieben unverletzt. Niedersachsens Gefängnisse sind überfüllt. Ein unabhängiges Kontrollgremium kritisiert deshalb teilweise menschenunwürdige Zustände. Landesweit sollen bis zu 300 Haftplätze fehlen. Und die AfD-Kandidatin für die Oberbürgermeisterwahl in Hannover wird auf ihre Verfassungstreue überprüft. Hintergrund ist das neue Kommunalwahlrecht. Über ihre Zulassung entscheidet jetzt ein Wahlausschuss.
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4: Hier steht ihr aktuell am längsten. Auf der A1 Richtung Osnabrück zwischen dem Bremer Kreuz und Bremen-Arsten gibt es 7 Kilometer Stau. In der Gegenrichtung, Richtung Bremen, staut es sich zwischen dem Dreieck Stur und Bremen-Arsten auf 6 Kilometern. Auf der A2 Richtung Dortmund zwischen Hannover-Bodfeld und Wunstorf-Lute stockt der Verkehr auf 14 Kilometern. Ebenfalls auf der A2 Richtung Braunschweig staut es sich zwischen Peine-Ost und Braunschweig-Watenbüttel auf 2 Kilometern. Auf der A1 Richtung Hamburg zwischen dem Maschener Kreuz und dem Dreieck Hamburg-Norderelbe gibt es 5 Kilometer Stau. In der Gegenrichtung Richtung Bremen staut es sich zwischen Hamburg-Billstedt und dem Maschener Kreuz auf 6 Kilometern. Gute Fahrt.
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4: Bei euch in Wunstorf zeigt das Thermometer aktuell 21 Grad. In Alfeld ist es mit 24 Grad etwas wärmer. Neustadt meldet ebenfalls 21 Grad. In der Nacht sinkt das Thermometer auf milde 15 Grad. So wird das Wetter morgen. Es wird teils bewölkt, bei anfangs 15 Grad. Im Laufe des Tages steigt das Thermometer auf angenehme 25 Grad an.
2: Rein geht's in die finale Stunde bei Deutschlands Country Radio The Wolf. Jetzt um 4:45 mit Musik von Tim McGraw featuring Taylor Swift und Keith Urban. Hier haben sich mal drei ganz junge Wilde zusammengetan im Jahr 2013. Highway Don't Care haben sie besungen im Jahr 2013. Habe ich eben schon gesagt. Leute, vielleicht sollte ich aufhören zu reden. Vielleicht sollten wir einfach die Musik anmachen. Genau das machen wir jetzt.

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1: Seit Jahr und Tag versuchen Musiker, die Jahreszeiten irgendwie musikalisch begreifbar zu machen, also in Musik zu gießen. Und das haben viele schon versucht, viele sind kläglich gescheitert, manche haben den Nagel auf den Kopf getroffen, er hier zum Beispiel. Vivaldi mit seinen vier Jahreszeiten, denke ich, ist das Paradebeispiel dafür, die Jahreszeiten musikalisch irgendwie darzustellen. Aber jetzt wollen wir ja nicht unbedingt Klassik hören im Radio, ne? Auch wenn ich gerne mal eine klassische Platte irgendwie auflege, so muss es dann doch lieber häufiger nach Country klingen. Aber wer hat das denn richtig gut gemacht? Eurer Meinung nach, wer hat den Country im Sommer besonders gut eingefangen oder den Sommer im Country besonders gut eingefangen? Das fragen wir euch gerade bei uns in der App. Stimmt ab, wie sollte richtig schöner Sommer-Country klingen, welcher muss unbedingt rein, noch hier in diesem Sommer. Holt euch diese Wolf-App, die ist sowieso kostenlos. Stimmt ab, was sind eure Favorite-Country-Songs im Sommer?

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14: Mit Philipp Stammer, hallo. Nach den Schüssen auf einen 25-Jährigen in Hannover sucht die Polizei weiter nach einem 23 Jahre alten Verdächtigen. Der Mann konnte bei einer Wohnungsdurchsuchung in Großbuchholz am Samstag nicht gefunden werden und ist weiter auf der Flucht. Die Schüsse fielen in der Nacht zum Samstag. Zu den Hintergründen der Tat gibt es bislang keine Erkenntnisse. Auch das Motiv ist weiter unklar. Im Stadtteil selbst fallen die Reaktionen laut Hatz unterschiedlich aus. Einige Anwohner zeigen sich besorgt, andere gehen davon aus, dass es sich um eine persönliche Streitigkeit gehandelt haben könnte. Die Staatsanwaltschaft Hannover ermittelt jetzt wegen versuchten Totschlags. Und das ist in Niedersachsen los. In Helmstedt sind zwei Kinder versehentlich auf einem Güterzug mitgefahren. Der 12-jährige Junge und das 13 Jahre alte Mädchen waren auf einen abgestellten Kesselwagen geklettert. Kurz darauf setzte sich der Zug in Bewegung und fuhr etwa 2 Kilometer weit. Zeugen alarmierten die Polizei, der Zug wurde per Nothalt gestoppt. Die Kinder blieben unverletzt, liefen zunächst weg, aber konnten später gefunden werden. Niedersachsens Gefängnisse sind überfüllt. Laut der Nationalen Stelle zur Verhütung von Folter fehlen landesweit bis zu 300 Haftplätze. Die Prüfer sprechen deshalb von teilweise menschenunwürdigen Zuständen in den Justizvollzugsanstalten. Und die AfD-Kandidatin für die Oberbürgermeisterwahl in Hannover wird auf ihre Verfassungstreue überprüft. Hintergrund sind das neue niedersächsische Kommunalwahlrecht und die Einstufung des AfD-Landesverbands als gesichert rechtsextremistisch.
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15: Hier steht ihr aktuell am längsten. Auf der A1 Richtung Bremen gibt es zwischen dem Dreieck Stur und Bremen-Arsten 6 Kilometer Stau. In der Gegenrichtung, Richtung Osnabrück, steht ihr zwischen dem Bremer Kreuz und Bremen-Arsten ebenfalls 6 Kilometer. Auf der A1 Richtung Lübeck staut es sich zwischen dem Maschener Kreuz und dem Dreieck Hamburg-Norderelbe auf 5 Kilometern. In der Gegenrichtung Richtung Bremen stockt der Verkehr zwischen Hamburg-Billstedt und dem Maschener Kreuz auf 9 Kilometern. Auf der A27 Richtung Bremen gibt es zwischen Bremerhaven-Geestemünde und Bremerhaven-Wulsdorf 1 Kilometer Stau. In der Gegenrichtung Richtung Bremerhaven staut es sich zwischen Bremerhaven-Süd und Bremerhaven-Geestemünde auf 2 Kilometern. Habt eine gute und sichere Fahrt.
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15: In Uetze sind es aktuell 23 Grad, in Lehrte ebenfalls 23 und auch in Laatzen messen wir 23 Grad. In der Nacht sinkt das Thermometer auf milde 15 Grad. So wird das Wetter morgen. Es wird teils bewölkt, bei anfangs 15 Grad. Im Laufe des Tages steigt das Thermometer auf angenehme 25 Grad an.
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16: Ja, wo ist er denn jetzt, der Sommer? Irgendwie ist er ja gerade so ein bisschen verschwunden, ne? Okay, kommt ein bisschen drauf an, wo man sich in unserer wunderbaren Bundesrepublik gerade befindet. Während der Süden gemäßigte 30 Grad teilweise genießt, versinken wir hier im Norden in so einer kleinen dichten Wolkendecke bei ordentlich Wind und Regen. Norddeutscher Sommer, sogar der geht noch ein bisschen besser. Aber Richtung Wochenende soll sie ja wieder kommen. Die Sonne, das weiß ich sogar ganz genau, weil am Wochenende hat meine Frau Geburtstag und die ist derart von allen Engeln geküsst, dass die bisher immer Sonnenschein an ihrem Geburtstag hatte. Also Leute, verlasst euch drauf. Ich sag es hier, der Sommer kommt zum Wochenende zurück. New Country and the Legends kommen jetzt sofort zurück, denn wir wollen genau damit weitermachen. Hier ist Shaboozy, hier ist Born to Die. Direkt danach Willie Nelson mit The City of New Orleans.

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1: Leute, ich sag tschüss, wünsche euch einen schönen Dienstagnachmittag. Gleich ganz viel Spaß mit unserem Sundowner. Ab 18 Uhr machen wir das Mikrofon hier ab. Das reißen wir einfach aus der Wand. Und dann läuft nur noch Musik. Bis 24 Uhr bei Deutschlands Country Radio The Wolf, damit ihr perfekt aus diesem Arbeitsalltag rauskommt und in euren Feierabend eintaucht. Ich sitze dann auch am Radio. Lasst uns den Feierabend ein bisschen zusammen genießen. Ich freue mich, wenn wir uns morgen wieder hören. Um 12 Uhr geht's hier los. Mein Name ist Philipp Stammer. Macht es gut. Bis dahin. Ciao.

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1: Ich bin Dirk Zeitler. Bundeskanzler Merz hofft beim NATO-Gipfel auf einen guten Geist von Ankara. US-Präsident Trump sucht dagegen den Streit. Europas Hoffnungen auf harmonische Beratungen hat Trump schon bei der Ankunft einen Dämpfer verpasst. Ich war sehr enttäuscht von der NATO, sagte er in der türkischen Hauptstadt und erneuerte seine Kritik. Großbritannien, Italien, Deutschland und Frankreich hätten die USA im Iran-Krieg hängen lassen. Entschädigungsansprüche und mehr Preistransparenz. Nach jahrelangen Verhandlungen gibt es im EU-Parlament nun eine Mehrheit, Fluggastrechte zu stärken. Für die Verbraucher, die Ansprüche geltend machen wollen, soll es einfacher werden.
2: Wer aus der EU abfliegt und mindestens 3 Stunden verspätet ankommt, der bekommt gestaffelt nach Entfernung bis zu 600 Euro zurück. Das bleibt beim Alten. Neu ist aber, Airlines müssen künftig innerhalb von 30 Kalendertagen nach Antrag zahlen oder begründen, warum sie das nicht tun. Das gilt auch, wenn der Flug weniger als 2 Wochen vorher gestrichen wird. Außer die Airline trifft keine Schuld, wie bei Unwettern, randalierenden Fluggästen oder Streiks. Aus Brüssel, Michael Brandt.
1: Das Pariser Berufungsgericht hat die rechtsnationale Marine Le Pen zu einer 1-jährigen Haftstrafe mit Fußfessel verurteilt. Außerdem verliert Le Pen für 15 Monate das passive Wahlrecht. In dem Verfahren ging es um mögliche Scheinbeschäftigung.
3: Das Berufungsurteil gegen Le Pen ist deutlich weniger schwer ausgefallen, als die Rechtspopulistin es befürchten musste. Dennoch ist es für sie ziemlich bitter. Denn eigentlich will Le Pen unbedingt Frankreichs nächste Präsidentin werden oder zumindest dafür kandidieren, und genau das wäre nun ziemlich riskant. Ein Wahlkampf mit Fußfessel, das ist nur schwer vorstellbar. Und sollte die Anklage gegen das Urteil Revision einlegen, könnte Le Pen doch noch länger ihr passives Wahlrecht verlieren. Aus Paris, Rachel Sommer.
1: Zum Sport. Rudi Völler geht nicht vorzeitig in Rente. Er bleibt bis zur EM 2028 Sportdirektor des Deutschen Fußballbundes und will in einem Team mit dem designierten Bundestrainer Jürgen Klopp zum Wiederaufbau der Nationalmannschaft beitragen. Das sagte der 66-Jährige nach Gesprächen mit Klopp und der Verbandsspitze in einer Medienrunde.
4: Und jetzt für euch das Niedersachsen-Update mit Philipp Stammer. In Helmstedt sind 2 Kinder versehentlich auf einem Güterzug mitgefahren. Der Zug wurde per Nothalt gestoppt, nachdem Zeugen die Polizei alarmiert hatten. Die beiden blieben unverletzt. Niedersachsens Gefängnisse sind überfüllt. Ein unabhängiges Kontrollgremium kritisiert deshalb teilweise menschenunwürdige Zustände. Landesweit sollen bis zu 300 Haftplätze fehlen. Und die AfD-Kandidatin für die Oberbürgermeisterwahl in Hannover wird auf ihre Verfassungstreue überprüft. Hintergrund ist das neue Kommunalwahlrecht. Über ihre Zulassung entscheidet jetzt ein Wahlausschuss.
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5: Hier steht er aktuell am längsten. Auf der A1 Richtung Bremen gibt es zwischen Hamburg-Billstedt und dem Maschener Kreuz 7 Kilometer stockenden Verkehr. In der Gegenrichtung Richtung Osnabrück steht ihr zwischen Uphusen und Bremen-Arsten 6 Kilometer. Ebenfalls auf der A1 Richtung Bremen staut es sich zwischen dem Dreieck Stur und Bremen-Arsten auf 6 Kilometern. Habt eine gute und sichere Fahrt.
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5: In Gerden zeigt das Thermometer 20 Grad. In Neustadt sind es 21 Grad. Genauso in Alfeld. In der Nacht sinkt das Thermometer auf milde 15 Grad. So wird das Wetter morgen. Es wird teils bewölkt, bei

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9: Mit Philipp Stammer, hallo. Nach den Schüssen auf einen 25-Jährigen in Hannover sucht die Polizei weiter nach einem 23 Jahre alten Verdächtigen. Der Mann konnte bei einer Wohnungsdurchsuchung in Großbuchholz am Samstag nicht gefunden werden und ist weiter auf der Flucht. Die Schüsse fielen in der Nacht zum Samstag. Zu den Hintergründen der Tat gibt es bislang keine Erkenntnisse. Auch das Motiv ist weiter unklar. Im Stadtteil selbst fallen die Reaktionen laut Hatz unterschiedlich aus. Einige Anwohner zeigen sich besorgt, andere gehen davon aus, dass es sich um eine persönliche Streitigkeit gehandelt haben könnte. Die Staatsanwaltschaft Hannover ermittelt jetzt wegen versuchten Totschlags. Und das ist in Niedersachsen los. In Helmstedt sind zwei Kinder versehentlich auf einem Güterzug mitgefahren. Der 12-jährige Junge und das 13 Jahre alte Mädchen waren auf einen abgestellten Kesselwagen geklettert. Kurz darauf setzte sich der Zug in Bewegung und fuhr etwa 2 Kilometer weit. Zeugen alarmierten die Polizei, der Zug wurde per Nothalt gestoppt. Die Kinder blieben unverletzt, liefen zunächst weg, aber konnten später gefunden werden. Niedersachsens Gefängnisse sind überfüllt. Laut der Nationalen Stelle zur Verhütung von Folter fehlen landesweit bis zu 300 Haftplätze. Die Prüfer sprechen deshalb von teilweise menschenunwürdigen Zuständen in den Justizvollzugsanstalten. Und die AfD-Kandidatin für die Oberbürgermeisterwahl in Hannover wird auf ihre Verfassungstreue überprüft. Hintergrund sind das neue niedersächsische Kommunalwahlrecht und die Einstufung des AfD-Landesverbands als gesichert rechtsextremistisch.
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10: Hier müsst ihr aktuell am meisten Zeit einplanen. Auf der A1 Richtung Bremen gibt es zwischen dem Dreieck Stur und Bremen-Arsten 5 Kilometer Stau. In der Gegenrichtung Richtung Osnabrück steht ihr zwischen Opusen und Bremen-Arsten ebenfalls auf 5 Kilometern. Auf der A39 Richtung Salzgitter liegt zwischen dem Kreuz Braunschweig-Süd und Braunschweig-Rüningen-Süd ein Metallteil auf der Fahrbahn. Fahrt vorsichtig. Gute Fahrt.
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10: In Uetze sind es aktuell 22 Grad, in Lehrte und Mellendorf haben wir jeweils 21 Grad. In der Nacht sinkt das Thermometer auf milde 15 Grad. So wird das Wetter morgen. Es wird teils bewölkt, bei anfangs 15 Grad. Im Laufe des Tages steigt das Thermometer auf angenehme 25 Grad an.
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1: Ich bin Dirk Zeitler. Deutschland hat der NATO erneut Verteidigungsausgaben in Rekordhöhe gemeldet. Die Bundesregierung übermittelte für das laufende Jahr einen Betrag von 124,7 Milliarden Euro. Das geht aus Daten des Verteidigungsbündnisses hervor, die zum Start des Gipfeltreffens in Ankara veröffentlicht wurden. Entschädigungsansprüche und mehr Preistransparenz. Nach jahrelangen Verhandlungen gibt es im EU-Parlament nun eine Mehrheit, Fluggastrechte zu stärken. Für die Verbraucher, die Ansprüche geltend machen wollen, soll es einfacher werden.
2: Wer aus der EU abfliegt und mindestens 3 Stunden verspätet ankommt, der bekommt gestaffelt nach Entfernung bis zu 600 Euro zurück. Das bleibt beim Alten. Neu ist aber, Airlines müssen künftig innerhalb von 30 Kalendertagen nach Antrag zahlen oder begründen, warum sie das nicht tun. Das gilt auch, wenn der Flug weniger als 2 Wochen vorher gestrichen wird. Außer die Airline trifft keine Schuld, wie bei Unwettern, randalierenden Fluggästen oder Streiks.
1: Der Chef der britischen Rechtspopulisten Nigel Farage legt sein Parlamentsmandat nieder und will in einer Nachwahl erneut antreten. Das sagte der Vorsitzende der Partei Reform UK, die derzeit in Großbritannien die Umfragen anführt. Der einstige Brexit-Vorkämpfer war zuvor wegen umstrittener Spenden in die Schlagzeilen geraten.
3: Farage begründet den Schritt damit, dass die Wählerinnen und Wähler in seinem Bezirk Clacton über sein Verhalten entscheiden sollen. Er weist alle Vorwürfe zurück und betont, er habe weder gegen Gesetze noch gegen Parlamentsregeln verstoßen. Hintergrund sind Ermittlungen wegen mutmaßlich nicht gemeldeter Geld- und Sachleistungen sowie einer Zuwendung in Höhe von umgerechnet rund 6 Millionen Euro. Mit Blick auf seine Kandidatur bei der Neuwahl sprach Farage von einer Abstimmung des Volkes gegen das Establishment. Aus London, Philipp Detlefs.
1: Zum Sport. Rudi Völler geht nicht vorzeitig in Rente. Er bleibt bis zur EM 2028 Sportdirektor des Deutschen Fußballbunds und will in einem Team mit dem designierten Bundestrainer Jürgen Klopp zum Wiederaufbau der Nationalmannschaft beitragen. Das sagte der 66-Jährige nach Gesprächen mit Klopp und der Verbandsspitze in einer Medienrunde.
4: Und jetzt für euch das Niedersachsen-Update mit Philipp Stammer. In Helmstedt sind 2 Kinder versehentlich auf einem Güterzug mitgefahren. Der Zug wurde per Nothalt gestoppt, nachdem Zeugen die Polizei alarmiert hatten. Die beiden blieben unverletzt.

0: Sachsens Gefängnisse sind überfüllt. Ein unabhängiges Kontrollgremium kritisiert deshalb teilweise menschenunwürdige Zustände. Landesweit sollen bis zu 300 Haftplätze fehlen. Und die AfD-Kandidatin für die Oberbürgermeisterwahl in Hannover wird auf ihre Verfassungstreue überprüft. Hintergrund ist das neue Kommunalwahlrecht. Über ihre Zulassung entscheidet jetzt ein Wahlausschuss.
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2: Hier steht ihr aktuell am längsten. Auf der A1 Richtung Bremen gibt es zwischen Brinkum und Bremen-Arsten 3 Kilometer Stau. In der Gegenrichtung Richtung Osnabrück steht ihr zwischen Uphusen und Bremen-Arsten auf 1 Kilometer. Auf der A7 Richtung Hamburg liegt zwischen Galsdorf und Thies-Hope ein Plastikteil auf der Fahrbahn. Ebenfalls Richtung Hamburg ist auf der A39 zwischen der Einfahrt Maschen und dem Maschener Kreuz die Fahrbahn verschmutzt. Gute Fahrt.
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2: Bei euch in Gerden sind es aktuell 20 Grad. In Lehrte messen wir 21 Grad, während Burgwedel 16 Grad meldet. In der Nacht sinkt das Thermometer auf milde 15 Grad. So wird das Wetter morgen. Es wird teils bewölkt, bei anfangs 15 Grad. Im Laufe des Tages steigt das Thermometer auf angenehme 25 Grad an.
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8: Mit Philipp Stammer, hallo. Nach den Schüssen auf einen 25-Jährigen in Hannover sucht die Polizei weiter nach einem 23 Jahre alten Verdächtigen. Der Mann konnte bei einer Wohnungsdurchsuchung in Großbuchholz am Samstag nicht gefunden werden und ist weiter auf der Flucht. Die Schüsse fielen in der Nacht zum Samstag. Zu den Hintergründen der Tat gibt es bislang keine Erkenntnisse. Auch das Motiv ist weiter unklar. Im Stadtteil selbst fallen die Reaktionen laut Hatz unterschiedlich aus. Einige Anwohner zeigen sich besorgt, andere gehen davon aus, dass es sich um eine persönliche Streitigkeit gehandelt haben könnte. Die Staatsanwaltschaft Hannover ermittelt jetzt wegen versuchten Totschlags. Und das ist in Niedersachsen los. In Helmstedt sind zwei Kinder versehentlich auf einem Güterzug mitgefahren. Der 12-jährige Junge und das 13 Jahre alte Mädchen waren auf einen abgestellten Kesselwagen geklettert. Kurz darauf setzte sich der Zug in Bewegung und fuhr etwa 2 Kilometer weit. Zeugen alarmierten die Polizei, der Zug wurde per Nothalt gestoppt. Die Kinder blieben unverletzt, liefen zunächst weg, aber konnten später gefunden werden. Niedersachsens Gefängnisse sind überfüllt. Laut der Nationalen Stelle zur Verhütung von Folter fehlen landesweit bis zu 300 Haftplätze. Die Prüfer sprechen deshalb von teilweise menschenunwürdigen Zuständen in den Justizvollzugsanstalten. Und die AfD-Kandidatin für die Oberbürgermeisterwahl in Hannover wird auf ihre Verfassungstreue überprüft. Hintergrund sind das neue niedersächsische Kommunalwahlrecht und die Einstufung des AfD-Landesverbands als gesichert rechtsextremistisch.
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9: Hier steht ihr aktuell am längsten. Auf der A1 Richtung Osnabrück zwischen Großibner und dem Rastplatz Dellmetall Nord liegen Metallteile auf der Fahrbahn. Ebenfalls auf der A1 Richtung Hamburg gibt es zwischen dem Maschener Kreuz und Hamburg-Stillhorn 1 Kilometer Stau. Gute Fahrt.
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9: In Grasdorf zeigt das Thermometer 19 Grad. In Gerden und Hannover ist es etwas wärmer, mit 20 Grad. In der Nacht sinkt das Thermometer auf milde 15 Grad. So wird das Wetter morgen. Es wird teils bewölkt, bei anfangs 15 Grad. Im Laufe des Tages steigt das Thermometer auf angenehme 25 Grad an.
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1: Ich bin Dirk Zeitler. Deutschland hat der NATO erneut Verteidigungsausgaben in Rekordhöhe gemeldet. Die Bundesregierung übermittle für das laufende Jahr einen Beitrag von 124,7 Milliarden Euro. Das geht aus Daten hervor, die zum Start des Gipfeltreffens in Ankara veröffentlicht wurden. Bundeskanzler Merz hofft beim Gipfel auf einen guten Geist von Ankara. US-Präsident Trump verpasste Europas Hoffnungen auf harmonische Beratungen aber schon bei der Ankunft einen Dämpfer.
2: Trump ging holterdiepolter in das NATO-Treffen, enttäuscht von den europäischen Bündnispartnern im Irankrieg, Besitzansprüche auf Grönland, angedrohter US-Truppenabzug aus Europa und Kritik an der europäischen Einwanderungs- und Energiepolitik. Da bleibt wenig Hoffnung auf Harmonie, aber Trumps Stimmungen ändern sich immer schnell. Aus den USA, Tina Eck.
1: Für 2150 Menschen in Deutschland hatte der Konsum von Drogen im vergangenen Jahr tödliche Folgen. Dabei ist jeder vierte Drogentote jünger als 30. Der Drogenbeauftragte Streeck sprach von einer Totenzahl auf Rekordniveau. Besonders erschüttere ihn, dass die Opfer immer jünger werden, sagte Streeck. Seit 2021 sind die Todesfälle unter 30 um mehr als die Hälfte gestiegen. Bei den unter 20-Jährigen haben sie sich nahezu verdoppelt. Zum Sport. Rudi Völler wird seinen Vertrag als Sportdirektor des Deutschen Fußballbunds erfüllen und will in einem Team mit dem designierten Bundestrainer Jürgen Klopp zum Wiederaufbau der Nationalmannschaft beitragen. Das sagte der 66-Jährige nach Gesprächen mit Klopp und der Verbandsspitze in einer Medienrunde.
3: Die Entscheidung hatte sich schon angedeutet, nachdem sich auch DFB-Vize und Ligapräsident Aki Watzke öffentlich für ein Duo Klopp-Völler stark gemacht hatte. Entscheidend auch für Völler selbst war dann offenbar das persönliche Gespräch mit Jürgen Klopp. Es hat sich schnell herauskristallisiert, dass es am Ende auch funktionieren kann und wird, sagt der DFB-Sportdirektor. Völler hatte seinen Posten nach dem Vorrundenaus bei der WM in Katar übernommen. Sein Vertrag läuft noch bis zur EM 2028. Thomas Thonfeld, Sportredaktion.
1: Alexander Zverev bestreitet morgen sein erstes Viertelfinale in Wimbledon. Im Kampf um das Erreichen des Halbfinals steht der beste deutsche Tennisspieler dem amerikanischen Profi Taylor Fritz gegenüber.
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4: Hier steht ihr aktuell am längsten. Auf der A1 Richtung Hamburg gibt es zwischen dem Maschener Kreuz und Hamburg-Stillhorn 2 Kilometer Stau. Ihr verliert dort mindestens 10 Minuten. Auf der A2 Richtung Magdeburg steht ihr zwischen Helmstedt Zentrum und Marienborn 1 Kilometer. Ebenfalls auf der A2 Richtung Dortmund zwischen Bad Nenndorf und Lauenau ist ein kaputter Lastwagen unterwegs. Auf der A37 Richtung Hamburg ist die Fahrbahn zwischen der Einfahrt Maschen und dem Maschener Kreuz verschmutzt. Gute Fahrt.
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4: Bei euch in Lehrte sind es aktuell 21 Grad, in Grasdorf messen wir 19 und auch in Hannover haben wir 21 Grad. In der Nacht sinkt das Thermometer auf milde 15 Grad. So wird das Wetter morgen. Es wird teils bewölkt bei anfangs 15 Grad. Im Laufe des Tages steigt das Thermometer auf angenehme 25 Grad an.
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1: Ich bin Dirk Zeitler. Trotz ihrer Verurteilung kandidiert Frankreichs führende Rechtsnationale Marine Le Pen für die Präsidentschaftswahl im kommenden Jahr. Sie wolle gegen ihre Verurteilung Revision einlegen und als Kandidatin antreten, sagte die 65-Jährige im Sender TF1. Am frühen Nachmittag hatte ein Berufungsgericht Le Pen in einem Verfahren um Scheinbeschäftigung und EU-Gelder schuldig gesprochen. Es verhängte ein Jahr Haft mit Fußfessel und entzog ihr das passive Wahlrecht für 15 Monate. Bundeskanzler Merz hofft beim NATO-Gipfel auf einen guten Geist von Ankara. US-Präsident Trump sucht dagegen den Streit. Ich war sehr enttäuscht von der NATO, sagte er in der türkischen Hauptstadt und erneuerte seine Kritik. Großbritannien, Italien, Deutschland und Frankreich hätten die USA im Iran-Krieg hängen lassen.
2: Trump ging holterdiepolter in das NATO-Treffen, enttäuscht von den europäischen Bündnispartnern im Iran-Krieg, Besitzansprüche auf Grönland, angedrohter US-Truppenabzug aus Europa und Kritik an der europäischen Einwanderungs- und Energiepolitik. Da bleibt wenig Hoffnung auf Harmonie, aber Trumps Stimmungen ändern sich immer schnell. Aus den USA, Tina Eck.
1: Die Bundesregierung muss sparen, auch beim Heizen. Die Förderung von Wärmepumpen und anderen klimafreundlichen Heizungen soll nach Regierungsplänen in den nächsten Jahren deutlich sinken. Dies geht aus einer Vorlage für den Haushaltsausschuss des Bundestags hervor.
3: Unterm Strich will die Regierung damit gut 2 Milliarden Euro einsparen. Betroffen sind vor allem Leute mit mittlerem und höherem Einkommen. Die erhalten geringere Förderbeträge. Bisher übernimmt der Staat ja beim Heizungstausch je nach Voraussetzungen bis zu 70% der Kosten. Haushalte mit eher niedrigem Einkommen, die sollen dagegen etwas stärker unterstützt werden. Und geplant ist auch ein Kinderbonus. Claudia Wächter, Nachrichtenredaktion.
1: Zum Sport. Erst patzt Lionel Messi, dann rettet er den Weltmeister. In einem Fußballdrama hat Argentinien auch dank seines Superstars das WM aus im Achtelfinale gerade noch verhindert. Nach einem 2-Tore-Rückstand drehte Argentinien das Spiel gegen Ägypten in der Schlussphase noch zu einem 3:2 und darf weiter vom 4. Triumph träumen.
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4: Hier steht ihr aktuell am längsten. Auf der A1 Richtung Osnabrück. Zwischen Bremen-Arsten und dem Dreieck Stur gibt es 2 Kilometer Stau. Ihr verliert dort mindestens 7 Minuten. Auf der A2 Richtung Magdeburg zwischen Helmstedt Zentrum und Marienborn gibt es 1 Kilometer Stau. Auch hier verliert ihr mindestens 7 Minuten. Auf der A27 Richtung Bremen zwischen dem Dreieck Walsrode und Walsrode West stockt der Verkehr auf 1 Kilometer. Ihr verliert dort mindestens 2 Minuten. Gute Fahrt.
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4: In Gerden zeigt das Thermometer 19 Grad. In Garbsen haben wir 20 Grad und auch in Basinghausen sind es 19 Grad.
5: In der Nacht sinkt das Thermometer auf milde 15 Grad. So wird das Wetter morgen. Es wird teils bewölkt bei anfangs 15 Grad. Im Laufe des Tages steigt das Thermometer.

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1: Ich bin David Riemer. Deutschland hat der NATO erneut Verteidigungsausgaben in Rekordhöhe gemeldet. Die Bundesregierung übermittelte für das laufende Jahr einen Betrag von fast 125 Milliarden Euro. Das geht aus Daten hervor, die zum Start des Gipfeltreffens in Ankara veröffentlicht wurden.
2: Gegenüber dem Vorjahr ist das eine Steigerung von rund 25%. Der Anteil der Verteidigungsausgaben am Bruttoinlandsprodukt würde auf etwa 2,7% klettern. Innerhalb der NATO geben damit nur die USA mehr Geld für Verteidigung aus als Deutschland. Die Zahlen sollen beim NATO-Gipfel vor allem den mächtigsten Gast überzeugen. US-Präsident Trump hat erst vor wenigen Tagen wieder die Ausgaben der Europäer kritisiert. Deutschlands Investitionen nannte er lächerlich. In Ankara dürfte sich nun zeigen, ob sich beide Seiten aufeinander zubewegen. Aus Berlin Thomas Brockt.
1: Trotz ihrer Verurteilung kandidiert Frankreichs führende rechtsnationale Marine Le Pen für die Präsidentschaftswahl im kommenden Jahr. Sie wolle gegen ihre Verurteilung Revision einlegen und als Kandidatin antreten, sagte sie. Am Nachmittag hatte ein Berufungsgericht Le Pen in einem Verfahren um Scheinbeschäftigung und EU-Gelder schuldig gesprochen. Die Zahl der Drogentoten in Deutschland bleibt auf einem Rekordhoch. Vergangenes Jahr starben über 2100 Menschen an den Folgen ihres Drogenkonsums. Das gab der Bundesdrogenbeauftragte Streeck in Berlin bekannt. Alarmierend dabei, die Opfer werden immer jünger.
3: Sie sind oft jung, risikofreudig und bezahlen dafür mit ihrem Leben. In den letzten 5 Jahren hat sich die Zahl der Todesfälle bei den unter 20-Jährigen fast verdoppelt. Fast jeder 4. Drogentote ist heute jünger als 30. Die Antwort darauf dürfe nicht Betroffenheit sein, sondern mehr Prävention und frühe Hilfsangebote, sagte Streeck. Auffällig ist, dass die jüngeren Drogentoten vor allem Medikamente konsumiert haben. Meist spielt aber auch ein riskanter Mischkonsum von Pillen, Alkohol und anderen Substanzen eine Rolle. Gleichzeitig breiten sich synthetische Opioide wie Fentanyl weiter aus. Tanja Wagner, Nachrichtenredaktion.
1: Erst patzt Lionel Messi, dann rettet er den Weltmeister. In einem Fußballdrama hat Argentinien auch dank seines Superstars das WM-Aus im Achtelfinale gerade noch verhindert. Nach einem 2-Tore-Rückstand drehte Argentinien das Spiel gegen Ägypten in der Schlussphase noch zu einem 3:2 und darf weiter vom 4. Triumph träumen.
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4: Hier steht ihr aktuell am längsten. Auf der A27 Richtung Bremen gibt es zwischen Bremerhaven-Wulsdorf und Bremerhaven Süd 1 Kilometer Stau. Auf der A2 Richtung Hannover liegt zwischen Bad Eilsen und Rehren ein Spanngurt auf dem linken Fahrstreifen. Ebenfalls auf der A27 Richtung Bremerhaven blockiert zwischen Nordholz und Neuenwalde eine Metallstange den linken Fahrstreifen. Gute Fahrt.
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4: In Isernhagen zeigt das Thermometer 19 Grad. In Lehrte sind es 20 Grad, während wir in Gehrden ebenfalls 19 Grad messen. In der Nacht sinkt das Thermometer auf milde 15 Grad. So wird das Wetter morgen. Es wird teils bewölkt bei anfangs 15 Grad. Im Laufe des Tages steigt das Thermometer auf angenehme 25 Grad an.
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2: Ich bin David Riemer. Deutschland hat der NATO erneut Verteidigungsausgaben in Rekordhöhe gemeldet. Die Bundesregierung übermittelte für das laufende Jahr einen Betrag von fast 125 Milliarden Euro. Das geht aus Daten hervor, die zum Start des Gipfeltreffens in Ankara veröffentlicht wurden.
3: Gegenüber dem Vorjahr ist das eine Steigerung von rund 25%. Der Anteil der Verteidigungsausgaben am Bruttoinlandsprodukt würde auf etwa 2,7% klettern. Innerhalb der NATO geben damit nur die USA mehr Geld für Verteidigung aus als Deutschland. Die Zahlen sollen beim NATO-Gipfel vor allem den mächtigsten Gast überzeugen. US-Präsident Trump hat erst vor wenigen Tagen wieder die Ausgaben der Europäer kritisiert. Deutschlands Investitionen nannte er lächerlich. In Ankara dürfte sich nun zeigen, ob sich bei Seiten aufeinander zubewegen. Aus Berlin, Thomas Brockt.
2: Trotz ihrer Verurteilung kandidiert Frankreichs führende rechtsnationale

0: Deutschland bleibt auf einem Rekordhoch. Vergangenes Jahr starben über 2100 Menschen an den Folgen ihres Drogenkonsums. Das gab der Bundesdrogenbeauftragte Streeck in Berlin bekannt. Alarmierend dabei, die Opfer werden immer jünger.
1: Sie sind oft jung, risikofreudig und bezahlen dafür mit ihrem Leben. In den letzten 5 Jahren hat sich die Zahl der Todesfälle bei den unter 20-Jährigen fast verdoppelt. Fast jeder 4. Drogentote ist heute jünger als 30. Die Antwort darauf dürfe nicht Betroffenheit sein, sondern mehr Prävention und frühe Hilfsangebote, sagte Streeck. Auffällig ist, dass die jüngeren Drogentoten vor allem Medikamente konsumiert haben. Meist spielt aber auch ein riskanter Mischkonsum von Pillen, Alkohol und anderen Substanzen eine Rolle. Gleichzeitig breiten sich synthetische Opioide wie Fentanyl weiter aus. Tanja Wagner, Nachrichtenredaktion.
0: Erst patzt Lionel Messi, dann rettet er den Weltmeister. In einem Fußballdrama hat Argentinien auch dank seines Superstars das WM-Aus im Achtelfinale gerade noch verhindert. Nach einem 2-Tore-Rückstand drehte Argentinien das Spiel gegen Ägypten in der Schlussphase noch zu einem 3:2 und darf weiter vom 4. Triumph träumen.
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3: Auf der A27 Richtung Walsrode gibt es zwischen Walsrode West und dem Dreieck Walsrode 2 Kilometer stockenden Verkehr. Ebenfalls auf der A2 Richtung Braunschweig liegt zwischen Hämelerwald und Peine ein Lastwagenrad auf der Fahrbahn. Gute Fahrt.
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3: In Garbsen zeigt das Thermometer aktuell 18 Grad. Auch in Gerden haben wir 18 Grad und in Isernhagen messen wir ebenfalls 18 Grad. In der Nacht sinkt das Thermometer auf milde 15 Grad. So wird das Wetter morgen. Es wird teilweise bewölkt, bei anfangs 15 Grad. Im Laufe des Tages steigt das Thermometer auf angenehme 24 Grad an.
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1: Ich bin David Riemer. Deutschland hat der NATO erneut Verteidigungsausgaben in Rekordhöhe gemeldet. Die Bundesregierung übermittelte für das laufende Jahr einen Betrag von fast 125 Milliarden Euro. Das geht aus Daten hervor, die zum Start des Gipfeltreffens in Ankara veröffentlicht wurden.
2: Gegenüber dem Vorjahr ist das eine Steigerung von rund 25%. Der Anteil der Verteidigungsausgaben am Bruttoinlandsprodukt würde auf etwa 2,7% klettern. Innerhalb der NATO geben damit nur die USA mehr Geld für Verteidigung aus als Deutschland. Die Zahlen sollen beim NATO-Gipfel vor allem den mächtigsten Gast überzeugen. US-Präsident Trump hat erst vor wenigen Tagen wieder die Ausgaben der Europäer kritisiert. Deutschlands Investitionen nannte er lächerlich. In Ankara dürfte sich nun zeigen, ob sich beide Seiten aufeinander zubewegen. Aus Berlin, Thomas Brockt.
1: Trotz ihrer Verurteilung kandidiert Frankreichs führende rechtsnationale Marine Le Pen für die Präsidentschaftswahl im kommenden Jahr. Sie wolle gegen ihre Verurteilung Revision einlegen und als Kandidatin antreten, sagte sie. Am Nachmittag hatte ein Berufungsgericht Le Pen in einem Verfahren um Scheinbeschäftigung und EU-Gelder schuldig gesprochen. Die Zahl der Drogentoten in Deutschland bleibt auf einem Rekordhoch. Vergangenes Jahr starben über 2100 Menschen an den Folgen ihres Drogenkonsums. Das gab der Bundesdrogenbeauftragte Streeck in Berlin bekannt. Alarmierend dabei, die Opfer werden immer jünger.
3: Sie sind oft jung, risikofreudig und bezahlen dafür mit ihrem Leben. In den letzten 5 Jahren hat sich die Zahl der Todesfälle bei den unter 20-Jährigen fast verdoppelt. Fast jeder 4. Drogentote ist heute jünger als 30. Die Antwort darauf dürfe nicht Betroffenheit sein, sondern mehr Prävention und frühe Hilfsangebote, sagte Streeck. Auffällig ist, dass die jüngeren Drogentoten vor allem Medikamente konsumiert haben. Meist spielt aber auch ein riskanter Mischkonsum von Pillen, Alkohol und anderen Substanzen eine Rolle. Gleichzeitig breiten sich synthetische Opioide wie Fentanyl weiter aus. Tanja Wagner, Nachrichtenredaktion.
1: Erst patzt Lionel Messi, dann rettet er den Weltmeister. In einem Fußballdrama hat Argentinien auch dank seines Superstars das WM-Aus im Achtelfinale gerade noch verhindert. Nach einem 2-Tore-Rückstand drehte Argentinien das Spiel gegen Ägypten in der Schlussphase noch zu einem 3:2 und darf weiter vom 4. Triumph träumen.
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4: Auf der A7 Richtung Kassel zwischen Göttingen Nord und Göttingen gibt es dichten Verkehr mit etwa 8 Minuten Zeitverlust. Auf der A1 Richtung Osnabrück

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1: Bei euch in Sehnde sind es aktuell 18 Grad, in Lehrte ebenfalls 18, während Uetze 19 Grad meldet. In der Nacht sinkt das Thermometer auf milde 15 Grad. So wird das Wetter morgen. Es wird teilweise bewölkt, bei anfangs 15 Grad. Im Laufe des Tages steigt das Thermometer auf angenehme 24 Grad an.

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1: Ich bin David Riemer. Nach Attacken auf mehrere Tanker in der Straße von Hormuz hat das US-Militär Ziele im Iran angegriffen. Das US-Regionalkommando spricht von einer Serie heftiger Angriffe. Teheran solle einen hohen Preis für die Attacken auf Handelsschiffe mit zivilen Besatzungen zahlen. Mit dem neuen US-Angriff wächst die Gefahr einer erneuten militärischen Eskalation in der Region. Deutschland hat der NATO erneut Verteidigungsausgaben in Rekordhöhe gemeldet. Die Bundesregierung übermittelte für das laufende Jahr einen Betrag von fast 125 Milliarden Euro. Das geht aus Daten hervor, die zum Start des Gipfeltreffens in Ankara veröffentlicht wurden.
2: Gegenüber dem Vorjahr ist das eine Steigerung von rund 25%. Der Anteil der Verteidigungsausgaben am Bruttoinlandsprodukt würde auf etwa 2,7% klettern. Innerhalb der NATO geben damit nur die USA mehr Geld für Verteidigung aus als Deutschland. Die Zahlen sollen beim NATO-Gipfel vor allem den mächtigsten Gast überzeugen. US-Präsident Trump hat erst vor wenigen Tagen wieder die Ausgaben der Europäer kritisiert. Deutschlands Investitionen nannte er lächerlich. In Ankara dürfte sich nun zeigen, ob sich beide Seiten aufeinander zubewegen. Aus Berlin, Thomas Brockt.
1: Trotz ihrer Verurteilung kandidiert Frankreichs führende rechtsnationale Marine Le Pen für die Präsidentschaftswahl im kommenden Jahr. Das sagte sie am Abend im französischen Fernsehen. Zuvor hatte ein Gericht Le Pen in einem Verfahren um Scheinbeschäftigung und EU-Gelder schuldig gesprochen.
3: Le Pens Ankündigung zu kandidieren ist ein Paukenschlag.

0: Risiko, denn Juristen sind sich uneins, ob mit einlegender Revision nicht wieder der befristete Entzug des passiven Wahlrechts aus erster Instanz greift. Wenn dies der Fall ist, wäre eine Kandidatur nämlich unmöglich, ganz unabhängig davon, was bei der Revision herauskommt. Aus Paris, Michael Evers.
1: Erst patzt Lionel Messi, dann rettet er den Weltmeister. In einem Fußballdrama hat Argentinien auch dank seines Superstars das WM-Aus im Achtelfinale gerade noch verhindert. Nach einem 2-Tore-Rückstand drehte Argentinien das Spiel gegen Ägypten in der Schlussphase noch zu einem 3:2 und darf weiter vom vierten Triumph träumen.
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3: Hier steht ihr aktuell am längsten. Auf der A2 Richtung Magdeburg zwischen Helmstedt Zentrum und Marienborn gibt es 2 Kilometer Stau. Ihr müsst mit mindestens 11 Minuten Zeitverlust rechnen. Auf der A31 Richtung Metten zwischen Rehde und Dörpen steht ein unbeleuchtetes Fahrzeug auf dem Standstreifen. Gute Fahrt.
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3: In Laatzen sind es aktuell 17 Grad, in Alfeld haben wir 18 und in Sehende messen wir ebenfalls 17 Grad. In der Nacht sinkt das Thermometer auf milde 15 Grad. So wird das Wetter morgen. Es wird teilweise bewölkt, bei anfangs 15 Grad. Im Laufe des Tages steigt das Thermometer auf angenehme 24 Grad an.

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1: Ich bin David Riemer. Nach den jüngsten Attacken auf mehrere Tanker in der Straße von Hormuz hat das US-Militär Ziele im Iran angegriffen. Das teilte das für den Nahen Osten zuständige Regionalkommando des US-Militärs mit.
2: Die Spannungen sind verschärft. Die USA schlagen heftig zu. 4 bis 5-mal so schwere Bombenangriffe wie vor 10 Tagen, beschrieb ein US-Regierungsbeamter. Auch die Ölsanktionen gegen den Iran wurden wieder in Kraft gesetzt. Damit soll Teheran für die Angriffe auf Handelsschiffe in der Straße von Hormuz bestraft werden. Eine neue militärische Eskalation droht. Der diplomatische Prozess ist in Stocken geraten. Der Iran wirft den USA vor, gegen das bisher erzielte Rahmenabkommen zu verstoßen und droht mit entschlossenen Gegenmaßnahmen. Aus den USA, Tina Eck.
1: Das Europaparlament hat 9 europäischen Fluggastrechten zugestimmt. Eine breite Mehrheit der Abgeordneten stimmte für die Reform, die unter anderem vorsieht, dass Eltern im Flugzeug künftig kostenlos Sitzplätze neben ihren Kindern reservieren können und Ticketpreise übersichtlich dargestellt werden müssen. Die Regeln für Entschädigungen bei verspäteten Flügen sollen im Wesentlichen unverändert bleiben. Die Staats- und Regierungschefs der NATO-Staaten setzen die